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1: Hallo, ich wollte einmal fragen, bei Ihnen kann ich Tattoo-Termine für nächste Woche planen und vereinbaren, oder?
2: Ja, das ist richtig.
1: Okay, genau. Und bei Ihnen sind ganz normale Tattoos mit Tinte, also dass die dann für immer bleiben oder jetzt andere?
2: Nee, die ganz normalen Tattoos, die für immer bleiben. Das machen wir, ja.
1: Okay, ja, gut zu wissen. Ja, nee, weil ich habe gestern nochmal so in den Spiegel geschaut, hab's so geschaut, so an meinem Oberkörper, so an der Schulter, und da ist mir nochmal klar geworden, also ich habe so überlegt und da ist mir klar geworden, ich habe auch so ein Bild mit ChatGPT erstellt, wie es aussehen würde mit einem Tattoo, und ich würde sagen, dass ich jetzt erstmal kein Tattoo brauche.
2: Also, okay, also Sie rufen jetzt an, fragen, ob wir Termine machen für Tattoos?
1: Ja.
2: Nur um mir jetzt zu sagen, dass Sie kein Tattoo möchten.
1: Genau, dass Sie einfach planen können und wissen, Jetzt beispielsweise Dominik kommt nicht für Ihre Planungssicherheit, wer alles rein und raus geht, weil ich brauche es jetzt erstmal nicht. Vielleicht in 5 Jahren sieht es anders aus, aber aktuell gar nicht.
2: Ja. Okay, gut. War jetzt am Anfang wird, aber ja, okay, alles klar.
1: Gut.
2: Dann danke für die Info. Wissen wir Bescheid für unsere Planungssicherheit.
1: Gerne. Alles klar, dann einen schönen Tag noch.
2: Wünsche auch, danke, ciao.
1: Tschüss.
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1: Ich bin Christian Haffmann und das sind die wichtigsten Meldungen des Tages. Berlin wird nach dem Hackerangriff auf das Verwaltungsnetz erpresst. Das hat der regierende Bürgermeister Wegner am Nachmittag nach einer Sondersitzung des Senats bestätigt. Kevin Shepard berichtet für uns aus dem Roten Rathaus.
2: Berlin sei das Opfer einer schweren Straftat geworden, so Wegner. Auf die Forderung der Erpresser werde der Senat natürlich nicht eingehen. In welcher Form die Stadt erpresst wurde, hat Kai Wegner nicht gesagt. Der Hackerangriff war Mitte August bekannt geworden. Betroffen waren die Senatsverwaltung für Verkehr

0: Jahren wegen des Verstoßes gegen das Waffengesetz. Im Einsatz war die Sondereinheit Ferrum, unterstützt von der Ermittlungsgruppe Tillum. Beide gehen gegen Schusswaffenkriminalität vor. Nach der tödlichen Messerattacke an einer Schule in Gosen-Neu-Zittau hat die Staatsanwaltschaft Frankfurt Oder U-Haft gegen den tatverdächtigen 19-Jährigen beantragt. Ihm wird zweifacher Mord vorgeworfen. Er soll seine 18 Jahre alte Ex-Freundin und einen 30-jährigen Kita-Erzieher getötet haben, der Schülerin helfen wollte. Die Ermittler gehen von einer Beziehungstat und niedrigen Beweggründen aus. Der Verdächtige hat sich bisher nicht zu den Vorwürfen geäußert. Jetzt weitere Meldungen aus Deutschland und der Welt.
1: Ich bin Thomas Brockt. Eine vierköpfige deutsche Familie ist im Katastrophengebiet in Nepal gerettet worden. Nach Angaben der Armee wurde sie gemeinsam mit weiteren Geretteten per Hubschrauber in ein Armeecamp gebracht.
2: Die Familie war nach eigenen Angaben mit einer Wandertour in Zentralnepal unterwegs, als sie von der Flut überrascht wurde. Nun sind die vier in Sicherheit. Wie viele Deutsche noch vermisst werden, ist noch unklar. Das Auswärtige Amt spricht mittlerweile von einer niedrigen zweistelligen Zahl. Insgesamt forderte die Flutkatastrophe mittlerweile mehr als 500 Todesopfer. Die Behörden in China und Nepal suchen noch nach hunderten Vermissten. Aus Peking, Johannes Neudecker.
1: Im Streit um zusätzliches Schmerzensgeld nach dem Germanwings-Absturz vor 11 Jahren zeichnet sich eine Niederlage für die Hinterbliebenen ab. Das Landgericht Braunschweig hält die Klage gegen den deutschen Staat voraussichtlich für unbegründet.
3: Die 30 Kläger sind enttäuscht. Einige von ihnen sind nach Braunschweig gekommen. Einer sagt, es gehe ihm nicht ums Geld, sondern dass so eine Katastrophe nie wieder passiere. Der psychisch labile Co-Pilot hatte den Flieger absichtlich zum Absturz gebracht. Seine Flugtauglichkeit hätte besser überwacht werden müssen, sagen die Kläger. Verantwortlich dafür sei das Luftfahrtbundesamt. Das Gericht sieht das offenbar anders. Die Kläger müssten ihre Ansprüche eher gegen die Airline geltend machen. Man werde die Argumente der Kläger aber nochmal prüfen. Thomas Bremser, Redaktion.
1: Norwegen trauert. Tausende Menschen haben König Harald V. auf seiner letzten Fahrt zum Königsschloss in Oslo begleitet, trotz strömenden Regens. Harald war am Morgen im Alter von 89 Jahren gestorben. Viele standen mit Regenschirmen und norwegischen Flaggen am Straßenrand, um Abschied zu nehmen. Der Sarg soll in der Schlosskapelle aufgebahrt werden, wo Bürgerinnen und Bürger ihrem langjährigen und beliebten Monarchen die letzte Ehre erweisen können. Neuer König ist Haralds Sohn Håkon. Und noch zum Fußball. Der FC Bayern München ist mit einem deutlichen Heimsieg in die neue Bundesliga-Saison gestartet. Der Titelverteidiger und Rekordmeister gewann die Eröffnungspartie gegen den VfB Stuttgart mit 5:1.
0: 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Achtung, dran denken. A100 am Wochenende werden ja auf der Brücke über die Mecklenburgische Straße Betonarbeiten durchgeführt. Die Autobahn ist bis Montagmorgen 5 Uhr in Richtung Wedding ab der Ausfahrt Detmolder Straße gesperrt. Und für die gesamte Innenstadt gilt am Samstag, es findet ein Fahrzeugkorso der Berliner Feuerwehr statt. Der Korso startet um 10 am Flughafen Tegel und führt dann über Ernst-Reuter-Platz an der Siegessäule entlang die Straße des 17. Juni am Brandenburger Tor vorbei und endet voraussichtlich um 13.30 Uhr am Deutschen Technikmuseum. Hier kann es auf der gesamten Route natürlich zu Verkehrsbehinderungen kommen. Geblitzt wird auch in Neukölln auf der Sonnenallee. Berlins und Brandenburgs einzige Verkehrsvorhersage nur auf 104.6 RTL. In der Nacht zunächst stark bewölkt und nach Osten abziehender Regen. Nachfolgend lockert die Bewölkung auf. Die Tiefstwerte liegen zwischen 18 und 15 Grad. Am Samstag dann anfangs wenige Wolken und viel Sonnenschein, im Tagesverlauf vorübergehend dichtere Quellbewölkung und ab dem Nachmittag sind vereinzelt Schauer möglich. Die Höchstwerte liegen nochmal zwischen 24 und 26 Grad.
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1: Ich bin Christian Haffmann und das sind die wichtigsten Meldungen des Tages. Berlin wird nach dem Hackerangriff auf das Verwaltungsnetz erpresst. Das hat der regierende Bürgermeister Wegner am Nachmittag nach

0: Ermittler sind bei Durchsuchungen auf ein kleines Waffenarsenal gestoßen. Die Polizei hat 4 Objekte in Friedrichshain-Kreuzberg und Neukölln durchkämmt und dabei eine versteckte Pistole, Munition, eine Schreckschusswaffe sowie 2 kugelsichere Westen und mehrere Datenträger sichergestellt. Das haben Polizei und Generalstaatsanwaltschaft mitgeteilt. Die Polizei ermittelt gegen 4 Beschuldigte zwischen 19 und 35 Jahren wegen des Verstoßes gegen das Waffengesetz. Im Einsatz war die Sondereinheit Ferrum, unterstützt von der Ermittlungsgruppe Telum. Beide gehen gegen Schusswaffenkriminalität vor. Nach der tödlichen Messerattacke an einer Schule in Gosen-Neu-Zittau hat die Staatsanwaltschaft Frankfurt Oder U-Haft gegen den tatverdächtigen 19-Jährigen beantragt. Ihm wird 2-facher Mord vorgeworfen. Er soll seine 18 Jahre alte Ex-Freundin und einen 30-jährigen Kita-Erzieher getötet haben, der der Schülerin helfen wollte. Die Ermittler gehen von einer Beziehungstat und niedrigen Beweggründen aus. Der Verdächtige hat sich bisher nicht zu den Vorwürfen geäußert. Jetzt weitere Meldungen aus Deutschland und der Welt.
1: Ich bin Thomas Brockt. In Norwegen haben tausende Menschen König Harald V. am Abend auf seiner letzten Fahrt zum Königsschloss in Oslo begleitet, trotz strömenden Regens. Der Sarg soll in der Schlosskapelle aufgebahrt werden. Harald war am Morgen im Alter von 89 Jahren gestorben und Norwegen trauert.
2: Die Anteilnahme hier auf dem Schlossplatz in Oslo, die ist riesengroß. Im Sekundentakt legen Menschen hier Blumen ab. Viele Kinder haben dem gestorbenen König Briefe geschrieben. Wir werden dich sehr vermissen, steht zum Beispiel auf einem. Harald war ein äußerst beliebter König. Er galt als Person, die das Volk geeint hat, der die Menschen zusammengebracht hat. Sein Sohn Håkon, der neue König Norwegens, der tritt also in große Fußstapfen. Julia Weschenbach, Oslo.
1: Gute Nachrichten aus Nepal. Nach der verheerenden Sturzflut, eine 4-köpfige deutsche Familie ist im Katastrophengebiet gerettet worden. Per Hubschrauber hat man sie zusammen mit anderen Geretteten zu einem Armeecamp gebracht. Die Bundesregierung spricht von einer niedrigen 2-stelligen Zahl vermisster deutscher Staatsangehöriger. Die Zahl der Todesopfer steigt inzwischen weiter an auf über 500. Mehr als 1400 Menschen werden noch vermisst. 81% der Menschen in Deutschland machen sich Sorgen, ob sie finanziell ausreichend abgesichert sind. Das zeigt eine Studie der gewerkschaftsnahen Hans-Böckler-Stiftung. Grund könnte die aktuelle Debatte über Sozialreformen sein.
3: Die Bundesregierung diskutiert gerade mehrere Reformen. Ein höheres Renteneintrittsalter, weniger Leistungen bei der gesetzlichen Kranken- und Pflegeversicherung oder das Ende der Lohnfortzahlung am ersten Krankheitstag. Das alles verunsichert die Menschen, sagen die Studienmacher. 3/4 der Befragten lehnen die Pläne ab. Und viele sparen mittlerweile lieber, statt das Geld auszugeben. Wenn das so weitergehe, könnte das den wirtschaftlichen Aufschwung stoppen. Thomas Bremser, Redaktion.
1: Und noch zum Fußball. Der FC Bayern München ist mit einem Heimsieg in die neue Bundesliga-Saison gestartet. Der Titelverteidiger und Rekordmeister gewann die Eröffnungspartie gegen den VfB Stuttgart klar mit 5:1.
0: 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Achtung, dran denken. A100 am Wochenende werden ja auf der Brücke über die Mecklenburgische Straße Betonarbeiten durchgeführt. Die Autobahn ist bis Montagmorgen 5 Uhr in Richtung Wedding ab der Ausfahrt Detmolder Straße gesperrt. Und für die gesamte Innenstadt gilt, am Samstag es findet ein Fahrzeugkorso der Berliner Feuerwehr statt. Der Korso startet um 10 am Flughafen Tegel und führt dann über Ernst-Reuter-Platz an der Siegessäule entlang die Straße des 17. Juni am Brandenburger Tor vorbei und endet voraussichtlich um 13.30 Uhr am Deutschen Technikmuseum. Hier kann es auf der gesamten Route natürlich zu Verkehrsbehinderungen kommen. Geblitzt wird auch in Neukölln auf der Sonnenallee. Berlins und Brandenburgs einzige Verkehrsvorhersage nur auf 104.6 RTL.
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0: In der Nacht zunächst stark bewölkt und nach Osten abziehender Regen. Nachfolgend lockert die Bewölkung auf. Die Tiefstwerte liegen zwischen 18 und 15 Grad. Am Samstag dann anfangs wenige Wolken und viel Sonnenschein, im Tagesverlauf vorübergehend dichtere Quellbewölkung und ab dem Nachmittag sind vereinzelt Schauer möglich. Die Höchstwerte liegen nochmal zwischen 24 und 26 Grad.
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1: 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Schauen wir auf die Uhr, sehen, jawohl, es ist Zeit für den nächsten Agathe-Bauer-Song. Und der kommt heute direkt aus dem Studio. Verena, du hast nämlich was Schönes mitgebracht.
2: Richtig, ne? Ich warte seit Jahren darauf, dass ich das hier endlich mal loswerden kann. Der Moment ist da.
1: Okay, dann sind wir sehr gespannt. Welcher Song ist es?
2: Ja, vom Meister aller Songverhörer persönlich von Sean Paul. Oh. Und zwar der Song Give It Up To Me.
1: Ich sehe ihn quasi schon auf dem Tisch vor mir im Club tanzen. Genau, das verstehst du da, Deutsch, und wir wissen es nicht?
2: Ja, bei ungefähr 1 Minute 24 singt Sean Paul Potz Blitz. Ich freue mich immer so, wenn ich das höre. Ich warte immer schon drauf.
1: Das ist ja voll eindeutig.
2: Ja.
1: Hat das noch niemand
2: mach
1: gehört?
2: Mach mal normal. Ja, mach mal. Ich liebe es.
1: Sehr schönes Wort mal so nebenbei. Also Sean Paul kann ja auch nichts anderes als Potz Blitz wirklich gesagt haben.
2: Ja, absolut.
1: Was anderes versteht man dann gar nicht.
2: Absolut.
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1: Ich bin Christian Haffmann und das sind die wichtigsten Meldungen des Tages. Berlin wird nach

0: Angriffe abgesichert. Nach jetzigem Stand seien dort keinerlei Daten abgeflossen, so Spranger. Berliner Ermittler sind bei Durchsuchungen auf ein kleines Waffenarsenal gestoßen. Die Polizei hat 4 Objekte in Friedrichshain-Kreuzberg und Neukölln durchkämmt und dabei eine versteckte Pistole, Munition, eine Schreckschusswaffe sowie 2 kugelsichere Westen und mehrere Datenträger sichergestellt. Das haben Polizei und Generalstaatsanwaltschaft mitgeteilt. Die Polizei ermittelt gegen 4 Beschuldigte zwischen 19 und 35 Jahren wegen des Verstoßes gegen das Waffengesetz. Im Einsatz war die Sondereinheit Ferrum, unterstützt von der Ermittlungsgruppe Tillum. Beide gehen gegen Schusswaffenkriminalität vor. Nach der tödlichen Messerattacke an einer Schule in Gosen-Neu-Zittau hat die Staatsanwaltschaft Frankfurt Oder U-Haft gegen den tatverdächtigen 19-Jährigen beantragt. Ihm wird zweifacher Mord vorgeworfen. Er soll seine 18 Jahre alte Ex-Freundin und einen 30-jährigen Kita-Erzieher getötet haben, der der Schülerin helfen wollte. Die Ermittler gehen von einer Beziehungstat und niedrigen Beweggründen aus. Der Verdächtige hat sich bisher nicht zu den Vorwürfen geäußert. Jetzt weitere Meldungen aus Deutschland und der Welt.
1: Ich bin Thomas Brockt. Die USA haben sich nach Angaben von Präsident Trump neue riesige Ölvorkommen in Venezuela gesichert. Mit der Vereinbarung bringen die USA mehr als 65 Milliarden Barrel nachgewiesener Ölvorkommen unter ihre Kontrolle. Das teilte Trump auf seiner Plattform True Social mit.
2: Venezuela hat mit die größten Ölvorkommen der Welt und Trump will sich rund ein Fünftel davon sichern. Die USA machen seit letztem Jahr gehörig militärisch und wirtschaftlich Druck. Trump warf Venezuela vor, Öl, Land und Vermögenswerte gestohlen zu haben, die er wiederhaben wolle. Nach den Worten Trumps werden sich die US-Ölvorkommen mit diesem Deal mehr als verdoppeln und damit auch die hiesigen Benzinpreise senken. Wegen denen nämlich ist Trump hierzulande innenpolitisch schwer unter Druck. Aus den USA, Tina Eck.
1: Bundesarbeitsministerin Baas stellt die Pläne der schwarz-roten Regierung zur Einführung einer verpflichtenden Krankschreibung ab dem ersten Tag in Frage. Sie sei koalitionstreu, aber wir sollten uns schon noch mal fragen, ob das sinnvoll sei, sagte die SPD-Chefin der Funke Mediengruppe. So sollte es etwa eine Ausnahme für tarifgebundene Unternehmen geben, die andere Regelungen haben. Die geplante Pflicht ist ein Kompromiss und geht auf einen Wunsch der Union zurück. In Norwegen haben tausende Menschen König Harald den 5. am Abend auf seiner letzten Fahrt zum Königsschloss in Oslo begleitet, trotz strömenden Regens. Der Sarg soll in der Schlosskapelle aufgebahrt werden. Harald war gestern früh im Alter von 89 Jahren gestorben.
3: König Harald war für viele Norweger wie ein Großvater. Er war unglaublich beliebt, hatte viel Humor und war dem Volke nah. Er litt mit den Menschen nach den Breivik-Anschlägen und fieberte zuletzt mit der norwegischen Nationalelf bei der Fußball-Weltmeisterschaft. Sein 53-jähriger Sohn Håkon hat große Fußstapfen zu füllen, aber der Job ist ihm nicht fremd. Seit langem ist er für das Königshaus im Dienst. Seine Frau Mette Marit ist nun Königin von Norwegen, auch wenn Haralds Frau Sonja ihren Königinnentitel behält. Aus Oslo, Sigrid Harms.
1: Und noch zum Fußball. Der FC Bayern München ist mit einem klaren Heimsieg in die neue Bundesliga-Saison gestartet. Der Titelverteidiger und Rekordmeister gewann die Eröffnungspartie gegen den VfB Stuttgart mit 5:1.
0: 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Achtung dran denken, A100 am Wochenende werden ja auf der Brücke über die Mecklenburgische Straße Betonarbeiten durchgeführt. Die Autobahn ist bis Montagmorgen 5 Uhr in Richtung Wedding ab der Ausfahrt Detmolder Straße gesperrt. Und für die gesamte Innenstadt gilt, am Samstag findet ein Fahrzeugkorso der Berliner Feuerwehr statt. Der Korso startet um 10 am Flughafen Tegel und führt dann über Ernst-Reuter-Platz an der Siegessäule entlang die Straße des 17. Juni am Brandenburger Tor vorbei und endet voraussichtlich um 13.30 Uhr. Am Deutschen Technikmuseum. Hier kann es auf der gesamten Route natürlich zur Verkehrsbehinderung kommen. Geblitzt wird auch in Neukölln auf der Sonnenallee. Berlins und Brandenburgs einzige Verkehrsvorhersage nur auf 104.6 RTL. In der Nacht zunächst stark bewölkt und nach Osten abziehender Regen. Nachfolgend lockert die Bewölkung auf. Die Tiefstwerte liegen zwischen 18 und 15 Grad. Am Samstag dann anfangs wenige Wolken und viel Sonnenschein, im Tagesverlauf vorübergehend dichtere Quellbewölkung und ab dem Nachmittag sind vereinzelt Schauer möglich. Die Höchstwerte liegen nochmal zwischen 24 und 26 Grad.
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1: Hör mal, ihr kennt das doch auch. Du bist eine Woche im Urlaub und dein Briefkasten kriegt Würfelhusten, weil sich dein Nachbar zu schön ist, da die Mahnungen rauszuziehen. Ja, hier eine Wortmeldung.
2: Ja, Jürgen Klaus-Dieter Pferd vom Pforzheimer Tierschutzmagazin. Post, schön und gut, aber was ist mit der Haustiere?
1: Ja, absolut berechtigte Frage. Fifi und Muschi brauchen natürlich auch was zwischen die Zähne. Einfach die Viecher vor der Abreise mit 5 Kilo Powerriegel anfüttern. Wenn der zurückkommt, hat er einen Muskelkater zu Hause. So, weitere Fragen.
3: Paula Blume von der Köpenicker Kleingartengazette.
1: Ah, spannend, ja.
3: Herr Klopp, jetzt haben wir über die Fauna gesprochen. Was ist denn mit der Flora?
1: Flora? Keine Ahnung. Ich bin verheiratet. Spaß beiseite. Ich sag mal so, Hydration Break ist für alle gut. Muss nur aufpassen, dass der Ralf Schumacher beim Gießen nicht deine Karre kaufen will. Also, mit Klopp to the top und immer schön Zähne zeigen.
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1: Ich bin Christian Haffmann und das sind die wichtigsten Meldungen des Tages. Berlin wird nach dem Hackerangriff auf das Verwaltungsnetz erpresst. Das hat der regierende Bürgermeister Wegner am Nachmittag nach einer Sondersitzung des Senats bestätigt. Kevin Shepard berichtet für uns aus dem Roten Rathaus.
2: Berlin sei das Opfer einer schweren Straftat geworden, so Wegner. Auf die Forderung der Erpresser werde der Senat natürlich nicht eingehen. In welcher Form

0: Datenträger sichergestellt. Das haben Polizei und Generalstaatsanwaltschaft mitgeteilt. Die Polizei ermittelt gegen 4 Beschuldigte zwischen 19 und 35 Jahren wegen des Verstoßes gegen das Waffengesetz. Im Einsatz war die Sondereinheit Ferrum, unterstützt von der Ermittlungsgruppe Tillum. Beide gehen gegen Schusswaffenkriminalität vor. Nach der tödlichen Messerattacke an einer Schule in Gosen-Neu-Zittau hat die Staatsanwaltschaft Frankfurt Oder U-Haft gegen den tatverdächtigen 19-Jährigen beantragt. Ihm wird zweifacher Mord vorgeworfen. Er soll seine 18 Jahre alte Ex-Freundin und einen 30-jährigen Kita-Erzieher getötet haben, der der Schülerin helfen wollte. Die Ermittler gehen von einer Beziehungstat und niedrigen Beweggründen aus. Der Verdächtige hat sich bisher nicht zu den Vorwürfen geäußert. Jetzt weitere Meldungen aus Deutschland und der Welt.
1: Ich bin Diana Kramer. Bundesarbeitsministerin Bärbel Baas stellt die Pläne der schwarz-roten Regierung zur Einführung einer verpflichtenden Krankschreibung schon ab dem ersten Tag in Frage. Sie sei zwar koalitionstreu, aber man sollte sich schon noch mal fragen, ob das sinnvoll sei, sagte die SPD-Chefin den Funke-Zeitungen.
2: Begeistert von der Idee war die SPD noch nie. Es war ein Kompromiss, weil die Union woanders Zugeständnisse machte. Und die Fraktionsspitzen haben gerade noch mal bekräftigt, dass alle Reformvorhaben bis Jahresende komplett umgesetzt werden sollen, also auch die Krankschreibung ab Tag 1. Baas stellt trotzdem die Sinnfrage, schließlich soll es auch Ausnahmen für Unternehmen mit eigenen Regelungen geben. Und Baas fürchtet deutlich längere Ausfallzeiten, wenn Menschen auch mit leichtem Infekt schon am ersten Tag zum Arzt gehen. Aus Berlin, Thomas Brockt.
1: Die USA haben sich nach Angaben von Präsident Donald Trump riesige Ölvorkommen in Venezuela gesichert. Mit der Vereinbarung bringen die USA mehr als 65 Milliarden Barrel an Ölreserven unter ihre Kontrolle, teilte Trump auf seiner Plattform Truth Social mit. Das entspräche rund einem Fünftel der Vorkommen, die sich Schätzungen zufolge in Venezuela befinden. Laut Trump wurde die Vereinbarung in Absprache mit der geschäftsführenden Präsidentin Venezuelas, Rodriguez, geschlossen. Eine Bestätigung aus Venezuela gibt es noch nicht. Heute entscheiden die Isländer in einem Referendum über die Wiederaufnahme von EU-Beitrittsgesprächen. Es deutet alles auf ein knappes Ergebnis hin.
3: Es ist 13 Jahre her, dass Island aus den Verhandlungen über einen Beitritt zur EU ausgestiegen ist. Ob die wieder aufgenommen werden, wird wohl eine sehr knappe Entscheidung sein. Letzte Umfragen sprechen von einer hauchdünnen Mehrheit für neue Verhandlungen. Denn der Insel im Nordatlantik geht es wirtschaftlich nicht gut und es gibt Sorgen um die künftige Sicherheit, ganz ohne eine eigene Armee. Aber es gibt auch Bedenken, den lebenswichtigen Fischfang der EU-Kontrolle zu unterwerfen. Genaueres wird man am Sonntag wissen. Aus Brüssel, Dieter Ebeling.
1: Zum Fußball. Der FC Bayern ist mit einem Heimsieg in die neue Bundesliga-Saison gestartet. Der Titelverteidiger setzte sich in der Eröffnungspartie gegen den VfB Stuttgart klar mit 5:1 durch. Für die Bayern war es schon das 15. Auftaktspiel in Folge ohne Niederlage. Die Münchner bauten ihren Rekord damit aus.
0: 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Achtung, dran denken. A100 am Wochenende werden ja auf der Brücke über die Mecklenburgische Straße Betonarbeiten durchgeführt. Die Autobahn ist bis Montagmorgen 5 Uhr in Richtung Wedding ab der Ausfahrt Detmolder Straße gesperrt. Und für die gesamte Innenstadt gilt, am Samstag es findet ein Fahrzeugkorso der Berliner Feuerwehr statt. Der Korso startet um 10 am Flughafen Tegel und führt dann über Ernst-Reuter-Platz an der Siegessäule entlang die Straße des 17. Juni am Brandenburger Tor vorbei und endet voraussichtlich um 13.30 Uhr am Deutschen Technikmuseum. Hier kann es auf der gesamten Route natürlich zu Verkehrsbehinderungen kommen. Geblitzt wird auch in Neukölln auf der Sonnenallee. 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In der Nacht zunächst stark bewölkt und nach Osten abziehender Regen, nachfolgend lockert die Bewölkung auf. Die Tiefstwerte liegen zwischen 18 und 15 Grad. Am Samstag dann anfangs wenige Wolken und viel Sonnenschein, im Tagesverlauf vorübergehend dichtere Quellbewölkung und ab dem Nachmittag sind vereinzelt Schauer möglich. Die Höchstwerte liegen nochmal zwischen 24 und 26 Grad.
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2: Ich bin Jan Seifert. Guten Morgen. Feuer in einer Unterkunft für Geflüchtete in Spandau. Die Feuerwehr ist in den Morgenstunden in die Straße Freiheit gerufen worden. Vor Ort stellten die Einsatzkräfte fest, dass mehr Unterstützung gebraucht wird. Auch Personen sollen gerettet worden sein. Der Einsatz läuft aktuell noch. Trotz der neuesten Erkenntnisse zur Cyberattacke auf Berlins Verwaltung, die Berlin-Wahl ist sicher, das sagt Innensenatorin Spranger. Zuletzt war ja bekannt geworden, dass der oder die Hacker offenbar schon deutlich länger als zunächst bekannt war, in den digitalen Tiefen der Berliner Behörden unterwegs waren und dass es auch eine Lösegeldforderung gibt, so Spranger.
3: Egal in welcher Höhe und wie, wir werden nicht zulassen, dass diese Erpressung in Berlin erfolgt.
2: Welche Daten genau abgegriffen wurden, das hat der Senat weiterhin nicht offiziell bestätigt. Nächster Anlauf für Islands EU-Beitritt. Heute entscheiden die Wahlberechtigten des Landes, rund 270.000 Menschen, ob die Gespräche mit der EU wieder aufgenommen werden. Es könnte ein knappes Rennen werden. Schon 2009 hatte Island den ersten Antrag gestellt. Später lagen die Pläne wegen heftigem Gegenwind wieder auf Eis. Öl aus Venezuela. Das hat sich Donald Trump für die USA gesichert, schreibt er auf seiner Social-Media-Plattform. Tina Eck.
4: Venezuela hat mit die größten Ölvorkommen der Welt und Trump will sich rund ein Fünftel davon sichern. Die USA machen seit letztem Jahr gehörig militärisch und wirtschaftlich Druck. Trump warf Venezuela vor, Öl, Land und Vermögenswerte gestohlen zu haben, die er wiederhaben wolle. Nach den Worten Trumps werden sich die US-Ölvorkommen

0: viel Kraft haben und ja, es war heute wieder so und wir machen immer weiter, hören nicht auf und machen unsere Tore.
1: 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Der 104.6 RTL Verkehrsreport. Spandau, Freiheit zwischen Pichelswerder Straße und der Klärwerkstraße in beiden Richtungen gesperrt. Dort läuft immer noch der Feuerwehreinsatz. Der Stadtring A100 Richtung Wedding ist zwischen Detmolder Straße und Mecklenburgische Straße dicht. Dort wird an der Brücke gearbeitet. Du wirst umgeleitet und das Ganze dauert bis Montag 5 Uhr. Und noch Vorabinfo für Rummelsburg. Ab 9 Uhr bis ca. 12.30 Uhr gibt es eine Demo im Bereich Paul- und Paula-Ufer, Zillestraße, Köpenicker Chaussee und Hauptstraße. Und heute Vormittag startet auch noch ein Fahrradkorso der Berliner Feuerwehr. Los geht's um 10 am Flughafen Tegel über den Ernst-Reuter-Platz, Siegessäule über den 17. Juni bis zum Deutschen Technikmuseum. Geblitzt wird's. Mariendorf, Reisseckstraße, B1, B5, Alt-Friedrichsfelde, der Blitzanhänger jetzt statt einwärts, Höher Autohaus und A10 Berliner Ringblitzer am Schönefelder Kreuz und im Dreieck Spreeau. Staus und Blitzer bitte immer melden unter 030 8848 110. 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Ja, perfektes Wetter für die Einschulungsfotos heute. Die werden gut bei Sonne und Wolken. Da bleibt es trocken bis zum Nachmittag. Dann kann es vereinzelt regnen. Höchstwerte heute zwischen 24 und 26 Grad. Der RTL-Wettertrend. Morgen meistens sonnig und trocken, nur selten Regen. Bis 28 Grad gibt's. Aber ab Montag kommen dann auch mal ab und zu Gewitter rein. Sind aber die Ausnahme. Auch die neue Woche ansonsten sommerlich.
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2: Ich bin Jan Seifert. Guten Morgen. Ranzen anprobieren und das Schultütenfoto für die Ewigkeit machen. Rund 35.500 Kinder hier in Berlin haben heute ihre Einschulungsfeier und sind dann am Montag das erste Mal auch auf dem Schulweg. Polizeisprecher Michael Gassen.
3: Die Schulanfängerinnen und Schulanfänger sind unterwegs, teilweise noch nicht sicher. Unsere Verkehrssicherheitsarbeit wird das ganze Jahr über an den Schulen durchgeführt. Insofern besteht ein enger Kontakt zu den Schulen und durch unsere Verkehrssicherheitsberater wissen wir auch, an welchen Schulen die Verkehrssituationen besonders sind und wir uns da nochmal verstärkt darauf konzentrieren.
2: Verkehrswacht, ADAC, Polizei und Berliner Senat haben auch dieses Jahr wieder mit einer Plakatkampagne zum Schulanfang zur Vorsicht aufgerufen. 105.5 Spreeradio, besser informiert durch den Tag. Das Feuer in einer Flüchtlingsunterkunft in Spandau ist gelöscht. Im vierten Stock eines sechsstöckigen Hotels standen am Morgen Einrichtungsgegenstände im Flur in Flammen. Der Rauch hatte sich schnell über Treppen und Zimmer im ganzen Haus ausgebreitet. Mehrere hundert Bewohner haben sich selbst in Sicherheit gebracht. Vier Menschen sind durch den Rauch verletzt worden. Drei davon mussten ins Krankenhaus, so die Feuerwehr. Rund 50 Bewohner können vorerst nicht zurück in ihre Zimmer. Sie werden jetzt woanders untergebracht. Krankschreibung ab Tag 1. Jetzt stellt sogar die Bundesarbeitsministerin die Pläne in Frage. Baas sagte den Funke-Medien, sie sei koalitionstreu, aber wir sollten uns schon noch mal fragen, ob das sinnvoll sei. Thomas Brockt.
4: Begeistert von der Idee war die SPD noch nie. Es war ein Kompromiss, weil die Union woanders Zugeständnisse machte. Und die Fraktionsspitzen haben gerade noch mal bekräftigt, dass alle Reformvorhaben bis Jahresende komplett umgesetzt werden sollen, also auch die Krankschreibung ab Tag 1. Baas stellt trotzdem die Sinnfrage. Schließlich soll es auch Ausnahmen für Unternehmen mit eigenen Regelungen geben. Und Baas fürchtet deutlich längere Ausfallzeiten, wenn Menschen auch mit leichtem Infekt

0: 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Der 104.6 RTL Verkehrsreport. Spandau, Freiheit zwischen Pichelswerder Straße und der Klärwerkstraße in beiden Richtungen gesperrt. Dort läuft immer noch der Feuerwehreinsatz. Der Stadtring A100 Richtung Wedding ist zwischen Detmolder Straße und Mecklenburgische Straße dicht. Dort wird an der Brücke gearbeitet. Du wirst umgeleitet und das Ganze dauert bis Montag 5 Uhr. Und noch Vorabinfo für Rummelsburg. Ab 9 Uhr bis ca. 12.30 Uhr gibt es eine Demo im Bereich Paul- und Paula-Ufer, Zillestraße, Köpenicker Chaussee und Hauptstraße. Und heute Vormittag startet auch noch ein Fahrradkorso der Berliner Feuerwehr. Los geht's um 10 am Flughafen Tegel über den Ernst-Reuter-Platz, Siegessäule über den 17. Juni bis zum Deutschen Technikmuseum. Geblitzt wird's. Mariendorf, Reisseckstraße, B1, B5, Alt-Friedrichsfelde, der Blitzanhänger jetzt statt einwärts, Höhe Autohaus und A10 Berliner Ringblitzer am Schönefelder Kreuz und im Dreieck Spreeau. Staus und Blitzer bitte immer melden unter 030 8848 110. 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Jetzt noch leicht bewölkt, später aber schön viel Sonne und es bleibt trocken bis zum Nachmittag. Perfekt also für die Einschulungsfeiern hier in Berlin. Dann kann es allerdings vereinzelt regnen. Höchstwerte heute 24 bis 26 Grad. Der RTL-Wettertrend, morgen meistens sonnig und trocken, ab und zu Regen. Geht noch ein bisschen rauf, auf 28 Grad sogar. Und ab Montag kommen dann wieder mal Gewitter rein. Allerdings nicht den ganzen Tag, nur ab und zu. Dazwischen aber auch Sonne und Wolken. Es bleibt sommerlich.
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3: Hallo.
2: Hier ist die 104.6 RTL Morgencrew.
3: Schönen Samstag.
2: Berlins und Brandenburgs lustigste Morgenshow. Ja, auch an diesem Samstag mit
3: Jawohl.
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0: Das sind die besten neuen Hits für deinen Samstagmorgen. Taylor Swift, I Knew It, I Knew Ya.
1: Guten Morgen.
0: Hier ist die 104.6 RTL Morgencrew, Berlins und Brandenburgs lustigste Morgenshow, auch an diesem Samstag. Jan und Verena hier im Studio und
1: ja,
0: wir kümmern uns darum, dass dein Samstag nicht langweilig wird.
1: Natürlich.
0: Das wird er ja in Berlin sowieso eigentlich nicht.
1: Stimmt.
0: Zum Beispiel das Pistachio Street Food Festival im Park am Gleisdreieck. Das ist heute und morgen ein Food Festival, bei dem sich alles um Pistazien dreht.
1: Genau, und da kommen über 20 Food-Anbieter vorbei mit Pistazienkreationen. Also es gibt zum Beispiel Pistazienpinsa, Pistazienpasta und auch sehr wild Octopus-Burger mit Pistazien.
0: Stracciatella, ja.
1: Was immer sich dahinter verbirgt, aber ich würde es probieren.
0: Das klingt so weird, dass ich glaube ich auch mal probieren würde. Also wenn du da auch Bock drauf hast, das Pistachio Street Food Festival im Park am Gleisdreieck heute und morgen. Das hier Ed Sheeran und Photograph.

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0: Shibuzi, a bar song. Schönen guten Morgen. Hier ist die 104.6 RTL Morgencrew, Berlins und Brandenburgs lustigste Morgenshow.
1: Hallo.
0: Am Samstag.
1: Morgen.
0: Der Montag dauert nicht mehr lange hin. Das willst du an einem Samstagmorgen wirklich nicht hören. Ich weiß das. In dem Fall machen wir vielleicht mal eine Ausnahme.
1: Ja, der Montag könnte ziemlich gut werden.
0: Also unser Tipp ist, schalt mal ein am Montagmorgen um 6:55 bei der Morgencrew. Denn du hast ab Montag die Chance, 250.000 Euro zu gewinnen.
1: Es ist so dermaßen krass.
0: 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Das sind die besten 9 Hits für deinen Samstag. Michael Schulte, La

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1: Ich bin Jan Seifert. Guten Morgen. Ranzen anprobieren und das Schultütenfoto für die Familie knipsen. Rund 35.500 Kinder hier in Berlin haben heute ihre Einschulungsfeier. Das sind etwas weniger als letztes Jahr. Allerdings sind insgesamt Berlins Schülerzahlen über alle Klassen hinweg auf einem neuen Rekord. Verkehrswacht, ADAC, Polizei und Senat haben auch dieses Jahr wieder mit einer Plakatkampagne zum Schulanfang zur Vorsicht aufgerufen. Das Feuer in einer Flüchtlingsunterkunft in Spandau ist gelöscht. Im vierten Stock eines sechsstöckigen Hotels standen am Morgen Einrichtungsgegenstände im Flur in Flammen. Der Rauch hatte sich schnell über Treppen und Zimmer im ganzen Haus ausgebreitet. Mehrere hundert Bewohner haben sich selbst in Sicherheit gebracht. Vier Menschen sind durch den Rauch verletzt worden. Drei davon mussten ins Krankenhaus, so die Feuerwehr. Rund 50 Bewohner können vorerst nicht zurück in ihre Zimmer. Sie werden jetzt woanders untergebracht. Nächster Anlauf für Islands EU-Beitritt. Heute entscheiden die Wahlberechtigten des Landes, rund 270.000 Menschen, ob die Gespräche mit der EU wieder aufgenommen werden. Es könnte ein knappes Rennen werden. Schon 2009 hatte Island den ersten Antrag gestellt. Später lagen die Pläne wegen heftigem Gegenwind wieder auf Eis. Öl aus Venezuela. Das hat sich Donald Trump für die USA gesichert, schreibt er auf seiner Social-Media-Plattform. Tina Eck.
2: Venezuela hat mit die größten Ölvorkommen der Welt und Trump will sich rund ein Fünftel davon sichern. Die USA machen seit letztem Jahr gehörig militärisch und wirtschaftlich Druck. Trump warf Venezuela vor, Öl, Land und Vermögenswerte gestohlen zu haben, die er wiederhaben wolle. Nach den Worten Trumps werden sich die US-Ölvorkommen mit diesem Deal mehr als verdoppeln und damit auch die hiesigen Benzinpreise senken. Wegen denen nämlich ist Trump hierzulande innenpolitisch schwer unter Druck.
1: Torreiche Freitagabendspiele beim Fußball. Hertha hat mit einem 5:3 gegen Braunschweig am dritten Spieltag die Tabellenspitze der zweiten Liga erreicht. Trainer Leitl.
3: Wir waren unfassbar gut im Positionsspiel. Wir hatten eine gute Raumaufteilung in der Restverteidigung, haben da wirklich sehr, sehr gut gespielt. Letztendlich aber auch Kompliment und Lob an die Braunschweiger Mannschaft. Ja, die haben nie aufgehört, auch beim 2:5 dann immer wieder nach vorne gespielt. Insgesamt ein toller Fußballabend und ja, für uns einfach ein fantastisches Auswärtsspiel.
1: Die Bundesliga ist mit dem Topspiel Bayern gegen Stuttgart in die neue Saison gestartet. Endstand 5:1. 104.6 RTL. 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Erstmal gute Nachrichten aus Spandau. Der Feuerwehreinsatz in der Straße Freiheit ist beendet. Die Strecke ist wieder frei. Aber der Stadtring 100 Richtung Wedding ist noch bis zum Montagmorgen zwischen Detmolder Straße und Mecklenburgische Straße gesperrt. Dort wird an der Brücke neuer Beton aufgeführt. Du wirst umgeleitet. Das alles, wie gesagt, bis Montag 5 Uhr. Rummelsburg, gleich ab 9 Uhr Demo im Bereich Paul- und Paula-Ufer. Das zieht sich dann weiter über Zillestraße, Köpenicker Chaussee und Hauptstraße. Die wollen bis 12.30 Uhr durch sein. Und um 10 Uhr startet ein Fahrzeugkorso der Berliner Feuerwehr. Die wollen in Tegel am Flughafen losfahren, über den Ernst-Reuter-Platz, Siegessäule zum 17. Juni und weiter zum Deutschen Technikmuseum. Blitzer stehen Mariendorf, Reißeckstraße, B1B5, Altfriedrichsfelde. Achtung, der hat gedreht, steht jetzt statt einwärts am Autohaus. A10 Berliner Ringblitzer am Schönefelder Kreuz und am Dreieck Spreeau. Staus und Blitzer bitte immer melden unter 030 88484110. 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RTL-Wetter. Jetzt noch leicht bewölkt, später aber schön viel Sonne und es bleibt trocken bis zum Nachmittag. Perfekt also für die Einschulungsfeiern hier in Berlin. Dann kann es allerdings vereinzelt regnen. Höchstwerte heute 24 bis 26 Grad. Der RTL-Wettertrend, morgen meistens sonnig und trocken, ab und zu Regen. Geht noch ein bisschen rauf, auf 28 Grad sogar. Und ab Montag kommen dann wieder mal Gewitter rein. Allerdings nicht den ganzen Tag, nur ab und zu. Dazwischen aber auch Sonne und Wolken. Es bleibt sommerlich.
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2: Was ist denn das Erste, an was du denkst, Verena, wenn wir von Sommer sprechen?
3: Sommerhit?
2: Ja, ich denke an Schwitzen.
3: Kalte Cola.
2: Kalte, auch gut. Das kannst du eigentlich alles in einen Topf werfen.
3: Und dann?
2: Und als Ergebnis bekommen wir das Ding hier. Ugel und Solto mit Jamaican.
3: Voll gut.
2: Schönen Samstag.
3: Komm.

0: Verena, es tut mir leid, das Thema hängt dir aus dem Hals raus, aber wir müssen drüber sprechen.
1: Wirklich?
0: Schönen guten Morgen, hier ist die 104.6 RTL Morgen.
1: Guten Morgen, was ist los?
0: Am Samstag, Fußball.
1: Ach, schon wieder?
0: Ja, natürlich, gestern ging's los, Bayern gegen Stuttgart und heute dann die erste große Konferenz der Fußball-Bundesliga.
1: Ja.
0: Das Beste ist, RTL hat ja Sky aufgekauft und deswegen gibt's jetzt in dieser Saison auch mehr Spiele im Free-TV.
1: Mhm.
0: Das ist doch super.
1: Mega.
0: Ja, oder?
1: Du.
0: RTL Fernsehen zeigt heute ab 15 Uhr RB Leipzig gegen Borussia Mönchengladbach.
1: Na dann.
0: So, und Union spielt heute Nachmittag auch in der Alten Försterei gegen Eintracht Frankfurt.
1: Ach, hier, da.
0: Ich bin da. Als Hertha-Fan gehe ich hin. Ich muss mal gucken, wie die das so machen in der Alten Försterei.
1: Ach so.
0: Ja, also es gibt viel zu sehen an diesem Wochenende, vor allem im Fernsehen. Guten Start für dich. Das hier, die besten neuen Hits, Marc Amber, Belong Together.

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1: Ich bin Jan Seifert. Guten Morgen. Ranzen anprobieren und das Schultütenfoto für die Ewigkeit machen. Rund 35.500 Kinder hier in Berlin haben heute ihre Einschulungsfeier und sind dann am Montag das erste Mal auch auf dem Schulweg. Polizeisprecher Michael Gassen.
2: Die Schulanfängerinnen und Schulanfänger sind unterwegs, teilweise noch nicht sicher. Unsere Verkehrssicherheitsarbeit wird das ganze Jahr über an den Schulen durchgeführt. Insofern besteht ein enger Kontakt zu den Schulen und durch unsere Verkehrssicherheitsberater wissen wir auch, an welchen Schulen die Verkehrssituationen besonders sind und wir uns da nochmal verstärkt darauf konzentrieren.
1: Verkehrswacht, ADAC, Polizei und Berliner Senat haben auch dieses Jahr wieder mit einer Plakatkampagne zum Schulanfang zur Vorsicht aufgerufen. Das Feuer in einer Flüchtlingsunterkunft in Spandau ist gelöscht. Im vierten Stock eines sechsstöckigen Hotels standen am Morgen Einrichtungsgegenstände im Flur in Flammen. Der Rauch hatte sich schnell über Treppen und Zimmer im ganzen Haus ausgebreitet. Mehrere hundert Bewohner haben sich selbst in Sicherheit gebracht. Vier Menschen sind durch den Rauch verletzt worden. Drei davon mussten ins Krankenhaus, so die Feuerwehr. Rund 50 Bewohner können vorerst nicht zurück in ihre Zimmer. Sie werden jetzt woanders untergebracht. Kaum eröffnet, schon wieder dicht. Die Bahnstrecke Berlin-Hamburg wird heute Abend wieder gesperrt, geplant. Die Deutsche Bahn muss noch die letzten Restarbeiten nach der Generalsanierung erledigen. Deswegen werden von 21 bis 11 Uhr morgen die Züge umgeleitet. Im Regionalverkehr gibt es teilweise wieder Ersatzverkehr. Island in der EU. Heute stimmen die Wahlberechtigten des Landes, rund 270.000 Menschen, darüber ab. Dieter Ebeling in Brüssel. Das könnte ein knappes Rennen werden.
3: Es ist 13 Jahre her, dass Island aus den Verhandlungen über einen Beitritt zur EU ausgestiegen ist. Ob die wieder aufgenommen werden, wird wohl eine sehr knappe Entscheidung sein. Letzte Umfragen sprechen von einer hauchdünnen Mehrheit für neue Verhandlungen. Denn der Insel im Nordatlantik geht es wirtschaftlich nicht gut und es gibt Sorgen um die künftige Sicherheit, ganz ohne eine eigene Armee. Aber es gibt auch Bedenken, den lebenswichtigen Fischfang der EU-Kontrolle zu unterwerfen. Genaueres wird man am Sonntag wissen.
1: Heimlich der nächste Deal. US-Präsident Trump schreibt auf seiner Social-Media-Plattform, dass er sich riesige Ölvorkommen für die USA in Venezuela gesichert hat. Das Land hat mit die größten Ölvorkommen der Welt und laut Trump haben sich die US-Reserven damit mehr als verdoppelt. In den USA steht Trump gerade unter Druck, vor allem weil die Spritpreise zuletzt angestiegen waren. 104.6 RTL. 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Stadtring 100 Richtung Treptow. Achtung bitte, im Tunnel Rathenauplatz ist gerade einer liegen geblieben. Die rechte Spur ist gesperrt. Gegenrichtung der Stadtring Richtung Wedding zwischen Detmolder Straße und Mecklenburgische Straße ist die Autobahn übers ganze Wochenende dicht. Da wird an der Brücke gearbeitet. Da gibt's eine Umleitung bis Montag 5 Uhr. Rummelsburg noch bis 12.30 Uhr eine Demo im Bereich Paul- und Paula-Ufer, Zillestraße, Köpenicker Chaussee und Hauptstraße. Und gleich 10 Uhr startet ein Fahrzeugkorso der Berliner Feuerwehr. Das geht am Flughafen Tegel los über Ernst-Reuter-Platz, Siegessäule, 17. Juni bis zum Deutschen Technikmuseum. Raus nach Brandenburg, die A10, der nördliche Berliner Ring Richtung Hamburg. Zwischen Mühlenbeck und Birkenwerder liegen Fahrzeugteile auf der linken Spur und im weiteren Verlauf dann Richtung Hamburg. Zwischen Kreuz Oranienburg und Oberkrämer nochmal Gegenstände, die liegen gleich auf allen Spuren verteilt. Geblitzt wird B1, B5, Alt-Friedrichsfelde stadteinwärts und A10 am Schönefelder Kreuz. Staus und Blitzer bitte immer melden unter 030 884 4110. 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

0: 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Das perfekte Wetter für die Einschulungsfotos, da glänzt die Zuckertüte mit den Kids um die Wette und die Sonne von oben. Ein paar Wolken heute, aber es bleibt trocken bis zum Nachmittag. Erst dann kann es vereinzelt regnen hier in Berlin. Höchstwerte heute zwischen 24 und 26 Grad. Der RTL-Wettertrend zeigt auch morgen auf Sonne. Nur selten mal Regen mit dabei, 28 Grad und ab Montag vereinzelt Gewitter.
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0: 9 Uhr in Berlin, Berlin und Brandenburg. Schönen Samstag. Hier ist die 104.6 RTL Morgencrew. Ja, auch an diesem Samstag mit Jan und Berit.
1: Jawohl, hallo.
0: Wir fiebern schon so ein bisschen auf die neue Woche hin.
1: Bisschen ist gut.
0: Ziemlich krass sogar. 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
0: 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Berlin.

Kreuzberg-Kürzi. Bodo hört sie. Klein Machno hört sie. Tschüss.

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1: Schönen guten Morgen. Hier ist die 104.6 RTL Morgencrew. Berlins und Brandenburgs lustigste Morgenshow.
2: Hi, morgen.
1: Auch am Samstag.
2: Jawohl.
1: Wir wollen, dass dein Wochenende nicht langweilig wird. Wobei, tatsächlich können wir dir nur sagen, was los ist. Wir sorgen ja gar nicht so krass dafür. Es gibt so viele Events in der City.
2: Ja, klar.
1: Heute die lange Nacht der Museen.
2: Das ist immer toll.
1: Ist eine Institution in der Stadt. Geht los um 18 Uhr bis 2 Uhr nachts. 75 Berliner Museen präsentieren da über 750 Veranstaltungen.
2: Genau. Und cooles Motto in diesem Jahr, Crime in Berlin. Also es hat alles so ein bisschen so einen Verbrechenstouch. Mhm. Es gibt zum Beispiel im Samurai-Museum einen Kriminalfall, der gelöst werden muss. Im Spionagemuseum muss man einen Tresor knacken. Am Potsdamer Platz ist das. Und im Ephraim-Palais im Nikolaiviertel Crime-Karaoke. Das ist so mein Lieblingsevent. Da gibt es dann so Songs wie Smooth Criminal oder Gangsters Paradise. Auch alles mit Verbrechen dabei.
1: Ja, alle Infos dazu kannst du im Netz nachlesen. Lange Nacht der Museen.Berlin. Tickets kosten normal 23 Euro, ermäßigt 17. Und Kinder bis 12 Jahre sind frei. Jo. Also das ist eigentlich für deinen Samstag ein No-Brainer. Sag ich dir ehrlich. Die besten neuen Hits jetzt. Another Talk to You.

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0: Schönes Wochenende. Das ist Chapel Rome mit Good Luck, Babe. Hier ist die 104.6 RTL Morgenshow am Samstag.
1: Guten
0: mit
1: Morgen.
0: Jan und Verena.
1: Ja.
0: Verena, Quizfrage, größte Boyband der Welt?
1: Völlig klar, aktuell auf jeden Fall BTS.
0: Krass, ne?
1: Die haben ja einen neuen Song und das Lustige ist ja, die bringen ihre Songs ja immer gerne in unterschiedlichen Versionen raus.
0: Ja.
1: Und diesen jetzt haben sie in einer Instrumentalfassung, dann auf Koreanisch und natürlich international auf Englisch rausgebracht.
0: Smart eigentlich.
1: Ja, finde ich auch.
0: Dreimal das gleiche Produkt und wahrscheinlich dreimal so viel Geld.
1: Na locker.
0: Schätze ich jetzt einfach mal. Entdecke neue Musik, BTS und Normal gibt's gleich nach Summer. 12 to 12.

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1: Ich bin Jan Seifert. Guten Morgen. Ranzen anprobieren und das Schultütenfoto für die Familie knipsen. Rund 35.500 Kinder hier in Berlin haben heute ihre Einschulungsfeier. Das sind etwas weniger als letztes Jahr. Allerdings sind insgesamt Berlins Schülerzahlen über alle Klassen hinweg auf einem neuen Rekord. Verkehrswacht, ADAC, Polizei und Senat haben auch dieses Jahr wieder mit einer Plakatkampagne zum Schulanfang zur Vorsicht aufgerufen. Heute können die Besucher hier in Berlin wieder bis spät in die Nacht durchs Museum ziehen. Die lange Nacht der Museen dreht sich diesmal um Kriminalfälle, von Cyberkriminalität bis zum Schwarzmarkt der Nachkriegsjahre. Christian Hafmann.
2: Mit einem Ticket lassen sich 75 Häuser besuchen. Geöffnet ist meist von 18 bis 2 Uhr nachts. Die Veranstalter raten, sich nicht mehr als 4 bis 5 Museen vorzunehmen. Die Wege zwischen den Häusern sind lang. Die Tickets kosten 23 Euro, ermäßigt 17. Kinder bis 12 Jahre kommen kostenlos rein. Mit den Karten kann man auch die Shuttlebusse nutzen.
1: Kaum eröffnet, schon wieder dicht. Die Bahnstrecke Berlin-Hamburg wird heute Abend wieder gesperrt, geplant. Die Deutsche Bahn muss noch die letzten Restarbeiten nach der Generalsanierung erledigen. Deswegen werden von 21 bis 11 Uhr morgen die Züge umgeleitet. Im Regionalverkehr gibt es teilweise wieder Ersatzverkehr. Island in der EU. Heute stimmen die Wahlberechtigten des Landes, rund 270.000 Menschen, darüber ab. Dieter Ebeling in Brüssel. Das könnte ein knappes Rennen werden.
3: Es ist 13 Jahre her, dass Island aus den Verhandlungen über einen Beitritt zur EU ausgestiegen ist. Ob die wieder aufgenommen werden, wird wohl eine sehr knappe Entscheidung sein. Letzte Umfragen sprechen von einer hauchdünnen Mehrheit für neue Verhandlungen. Denn der Insel im Nordatlantik geht es wirtschaftlich nicht gut und es gibt Sorgen um die künftige Sicherheit ganz ohne eine eigene Armee. Aber es gibt auch Bedenken, den lebenswichtigen Fischfang der EU-Kontrolle zu unterwerfen. Genaueres wird man am Sonntag wissen.
1: Nudeln und Klopapierhamstern. Viele haben die Bilder während der Pandemie hier aus Deutschland noch im Kopf. In den USA könnte zumindest das Toilettenpapier jetzt wirklich knapp werden. Wegen des Handelsstreits mit Kanada könnten die Preise bald explodieren. Experten mahnen die Amerikaner jetzt schon zur Gelassenheit. Die USA haben den höchsten Klopapierverbrauch auf der ganzen Welt. 141 Rollen pro Jahr pro Mensch. 104.6 RTL. 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Der 104.6 RTL Verkehrsreport. Stadtring A100 Richtung Wedding übers komplette Wochenende gesperrt. Zwischen Detmolder Straße und Mecklenburgische Straße. Dort wird an der Brücke gearbeitet. Du wirst umgeleitet. Das dauert bis Montag 5 Uhr. Rummelsburg noch bis 12.30 Uhr. Demo im Bereich Paul- und Paula-Ufer. Zillestraße, Köpenicker Chaussee und Hauptstraße. Und am Ex-Airport Tegel nimmt jetzt gerade der Fahrzeugkorso der Berliner Feuerwehr Aufstellung. Die starten um 10 Uhr mit dem Fahrzeugkorso über den Ernst Reuterplatz, Siegessäule, 17. Juni bis zum Deutschen Technikmuseum. Straße des 17. Juni ist bereits jetzt gesperrt. Raus nach Brandenburg, die A10, der nördliche Berliner Ring in Richtung Hamburg, zwischen Mühlenbeck und Birkenwerder Fahrzeugteile und zwischen Kreuz Oranienburg und Oberkrämer nochmal Gegenstände auf der Fahrbahn. Blitzer stehen im Westen, Charlottenburger Chaussee, Hoppegarten, Altlandsberger Chaussee und Hennigsdorf, die Dorfstraße. Staus und Blitzer bitte immer melden unter 030 8848 110. 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RTL-Wetter. Sonne, paar Wolken, trocken, so bleibt heute den ganzen Tag über. Perfektes Wetter für die Einschulungsfotos. Erst am Nachmittag kann ein bisschen Regen durchziehen. Höchstwerte in Berlin heute zwischen 24 und 26 Grad. Und der RTL-Wettertrend zeigt auch morgen sonniges und trockenes Wetter bis 28 Grad. Ab Montag eventuell Gewitter.
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0: best neuen Hits. Teddy Swims, Mr. Know-It-All. Schönen guten Morgen, hier ist die 104.6 RTL Morgencrew.
1: Hallo, schönen Samstag.
0: Es würde mich nicht wundern, wenn irgendwo gerade da draußen, irgendwo zu Hause, die kleinen Kids völlig panisch durch die Wohnung rennen oder durchs Haus. Heute ist ein spannender, ein großer Tag.
1: Ja klar.
0: Einschulung in Berlin.
1: Genau.
0: So, und zum ersten Mal also Unterricht für die Schulkids am Montag. Und deswegen haben wir am Montagmorgen nochmal Last-Minute-Hacks von, ich sag mal, denen, die es am besten wissen.
1: Ja.
0: Und zwar von den Zweitklässlern.
1: Richtig.
0: Ich glaube, das wird unglaublich witzig.
1: Wird sehr süß.
0: Unglaublich sweet. Also die Zweitklässler geben Schultipps an die frisch eingeschulten Erstklässler. Schalte ein am Montagmorgen um 6.35 Uhr.

0: Schönen Samstag, hier ist die 104.6 RTL Morgencrew.
1: Hi, morgen.
0: Jan und Verena sind für dich am Start. Wir gucken mal aufs Wochenende. Morgen im Olympiastadion das internationale Stadionfest, das E-Stuff, geht ab 10.45 Uhr los mit ganz vielen frisch gebackenen Europameistern.
1: Ja, da sind immer richtig viele Sportstars da, das ist ganz, ganz toll. Es gibt 15 Disziplinen insgesamt, also Speerwurf, Zehnkampf, 200 Meter Hürdensprint. Also jeder, der so ein bisschen Bock auf Sport hat, der wird da auf jeden Fall eine gute Zeit haben.
0: Ich glaube, es ist ein wirklicher Vibe. Tickets gibt es ab knapp 15 Euro und zwar unter e-stuff.de. Hier ist aber 4.6 RTL, jetzt mit den besten neuen Hits. Ed Sheeran und Martin Garrix. Stay.

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1: Ich bin Jan Seifert. Guten Morgen. 175 Jahre Berliner Feuerwehr. Heute wird das mit einem Fahrzeugkorso groß gefeiert. Rund 80 Fahrzeuge, von historischen Raritäten bis zum hochmodernen Einsatzwagen mit alternativem Antrieb, sind jetzt gerade von Tegel über Charlottenburg bis Mitte unterwegs. Unter anderem über Ernst-Reuter-Platz, Teglerweg, Otto-Suhr-Allee und Straße des 17. Juni. Ab 14 Uhr gibt's dann am Technikmuseum eine Ausstellung. Berlins Feuerwehr ist die älteste und größte Berufsfeuerwehr Deutschlands. Aktuell fahren die 7.400 hauptberuflich und ehrenamtlichen Kräfte pro Jahr rund eine 500.000 Einsätze. Ranzen anprobieren und das Schultütenfoto für die Ewigkeit machen. Rund 35.500 Kinder hier in Berlin haben heute ihre Einschulungsfeier und sind dann am Montag das erste Mal auch auf dem Schulweg. Polizeisprecher Michael Gassen.
2: Die Schulanfängerinnen und Schulanfänger sind unterwegs, teilweise noch nicht sicher. Unsere Verkehrssicherheitsarbeit wird das ganze Jahr über an den Schulen durchgeführt. Insofern besteht ein enger Kontakt zu den Schulen und durch unsere Verkehrssicherheitsberater wissen wir auch, an welchen Schulen die Verkehrssituationen besonders sind und wir uns da nochmal verstärkt darauf konzentrieren.
1: Verkehrswacht, ADAC, Polizei und Berliner Senat haben auch dieses Jahr wieder mit einer Plakatkampagne zum Schulanfang zur Vorsicht aufgerufen. Heute können die Besucher hier in Berlin wieder bis spät in die Nacht durchs Museum ziehen. Die lange Nacht der Museen dreht sich diesmal um Kriminalfälle, von Cyberkriminalität bis zum Schwarzmarkt der Nachkriegsjahre. Christian Hafmann.
3: Mit einem Ticket lassen sich 75 Häuser besuchen. Geöffnet ist meist von 18 bis 2 Uhr nachts. Die Veranstalter raten, sich nicht mehr als 4 bis 5 Museen vorzunehmen. Die Wege zwischen den Häusern sind lang. Die Tickets kosten 23 Euro, ermäßigt 17. Kinder bis 12 Jahre kommen kostenlos rein. Mit den Karten kann man auch die Shuttlebusse nutzen.
1: Nudeln und Klopapierhamstern. Viele haben die Bilder während der Pandemie hier aus Deutschland noch im Kopf. In den USA könnte zumindest das Toilettenpapier jetzt wirklich knapp werden. Wegen des Handelsstreits mit Kanada könnten die Preise bald explodieren. Experten mahnen die Amerikaner jetzt schon zur Gelassenheit. Die USA haben den höchsten Klopapierverbrauch auf der ganzen Welt. 141 Rollen pro Jahr pro Mensch. 104.6 RTL. 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Der 104.6 RTL Verkehrsreport, Stadtring 100 Richtung Wedding. Die Autobahn ist noch bis zum Montag 5 Uhr zwischen Detmolder Straße und Mecklenburgische Straße gesperrt. Dort wird an der Brücke gearbeitet und du wirst umgeleitet. Rummelsburg noch bis 12.30 Uhr Demo im Bereich Paul und Paula Ufer, Zillestraße, Köpenicker Chaussee und Hauptstraße. Und der Fahrzeugkorso der Berliner Feuerwehr nimmt gerade Aufstellung am Ex-Airport Tegel. Die starten gleich um 10 Uhr vom Flughafen über den Ernst-Reuter-Platz zur Siegessäule, dann weiter über 17. Juni zum Deutschen Technikmuseum. Die Straße des 17. Juni ist deswegen jetzt schon gesperrt. Und wir schauen noch aus nach Brandenburg. Neuer Unfall reingemeldet worden von der B168 zwischen Müncheberg und Waldsieversdorf. Geblitzt wird im Westen Charlottenburger Chaussee, Hoppegarten, Altlandsberger Chaussee und in Hennigsdorf die Dorfstraße. Staus und Blitzer bitte immer melden unter 030 8848 4110. 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Perfektes Wetter heute, um den Fahrzeugkorso der Feuerwehr zu fotografieren. Da strahlt die Sonne auf dem roten Blech. Sonne, Wolken heute den ganzen Tag über. Es bleibt trocken bis zum Nachmittag. Dann kann es vereinzelt mal regnen. Höchstwerte heute 24 bis 26 Grad. Auch schön für die Einschulungsfotos. Der RTL-Wettertrend. Morgen meist sonnig und trocken. Nur selten Regen bis 28 Grad. Und ab Montag vereinzelt Gewitter.
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2: 10 Uhr in Berlin, Berlin und Brandenburg. Schönen guten Morgen. Hier ist die 104.6 RTL Morgencrew.
3: Guten Morgen.
2: Am Samstag.
3: Ja.
2: Schönes Wochenende. 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

0: Taylor Swift, Elizabeth Taylor. Schönen guten Morgen, hier ist die 104.6 RTL
1: Morgen. Hallo.
0: Berlins und Brandenburgs lustigste Morgenshow. So, ich bin ja eigentlich eher so der Öffi-Fahrer, Regio, S-Bahn, Bus.
1: Ja.
0: Verena, du bist Autofahrerin.
1: Ja.
0: Das heißt, das Thema hier ist eins, sagen wir mal, das führt so ein bisschen zu Diskussionen bei uns im Studio. Die Berliner Feuerwehr feiert 175. Jubiläum.
1: Ja.
0: Und zwar mit einem großen Corso, mit einem Löschfahrzeug-Corso ab 10 Uhr heute. Also geht gerade los.
1: Ja.
0: Am Flughafen Tegel.
1: Und was ist noch? Die A100 ist gesperrt in Richtung Wedding. So, liebe Freunde. Und jetzt möchte ich vielleicht einmal auch mal durch die Stadt kommen.
0: Das Gute ist ja, du bist ja hier.
1: Ja, so, das
0: und
1: ist richtig.
0: Der Feuerwehr-Corso ist, wie gesagt, Tegel, dann über den Ernst-Reuter-Platz, 17. Juni, Potsdamer Platz bis zum Technikmuseum.
1: Mhm.
0: Und da kann man sich dann ab 14 Uhr 80 Feuerwehrautos anschauen. Teilweise richtig so alte historische Dinger. Also wer das interessant findet, der guckt gerne mal vorbei. Es gibt Vorführungen auch der Fahrzeugtechnik. Ich glaube, sowas kann man sonst nicht sehen.
1: Nee, das ist schon spannend. Wenn also die da stehen, ist gut.
0: 175. Jubiläum der Berliner Feuerwehr. Du hast 104.6 RTL jetzt mit Sunrise Avenue. Fairy Tale Gone Bad.

0: Na, irgendwie läuft gerade schon so ein kleiner Countdown in Richtung Montag. Schönen guten Morgen, hier ist die 104.6 RTL Morgenshow.
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1: Cat's Eye, eine Girlband, über die es jetzt ganz neu auch einen Film gibt, über ihren Aufstieg zu Superstars.
2: Ja, Cat's Eye Wild Hearts heißt der. Der läuft auch im Kino teilweise.
1: Okay.
2: Und am 12. August ist er ganz frisch rausgekommen.
1: Ja, und einen neuen Song haben sie auch. Animal.

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2: Ich bin Jan Seifert. Guten Tag. 175 Jahre Berliner Feuerwehr. Heute wird das mit einem Fahrzeugkorso groß gefeiert. Rund 80 Fahrzeuge, von historischen Raritäten bis zum hochmodernen Einsatzwagen mit alternativem Antrieb, sind jetzt gerade von Tegel über Charlottenburg bis Mitte unterwegs. Unter anderem über Ernst-Reuter-Platz, Teglerweg, Otto-Suhr-Allee und Straße des 17. Juni. Ab 14 Uhr gibt's dann am Technikmuseum eine Ausstellung. Berlins Feuerwehr ist die älteste und größte Berufsfeuerwehr Deutschlands. Aktuell fahren die 7.400 hauptberuflich und ehrenamtlichen Kräfte pro Jahr rund eine 500.000 Einsätze. Ranzen anprobieren und das Schultütenfoto für die Familie knipsen. Rund 35.500 Kinder hier in Berlin haben heute ihre Einschulungsfeier. Das sind etwas weniger als letztes Jahr. Allerdings sind insgesamt Berlins Schülerzahlen über alle Klassen hinweg auf einem neuen Rekord. Verkehrswacht, ADAC, Polizei und Senat haben auch dieses Jahr wieder mit einer Plakatkampagne zum Schulanfang zur Vorsicht aufgerufen. Nachts im Museum. Das könnte heute klappen. Zur langen Nacht der Museen sind heute hier in der City 75 Häuser bis 2 Uhr nachts auf. Themenschwerpunkt dieses Jahr sind Kriminalfälle. Und wer noch länger Kultur haben möchte, die Deutsche Oper macht dieses Wochenende komplett durch. Bis Sonntagabend läuft ein Kunstmarathon und nachts wird aus der Oper ein Club. Krankschreibung ab Tag 1. Jetzt stellt sogar die Bundesarbeitsministerin die Pläne in Frage. Baas sagte den Funke-Medien, sie sei koalitionstreu, aber wir sollten uns schon noch mal fragen, ob das sinnvoll sei. Thomas Brockt.
3: Begeistert von der Idee war die SPD noch nie. Es war ein Kompromiss, weil die Union woanders Zugeständnisse machte. Und die Fraktionsspitzen haben gerade noch mal bekräftigt, dass alle Reformvorhaben bis Jahresende komplett umgesetzt werden sollen, also auch die Krankschreibung ab Tag 1. Baas stellt trotzdem die Sinnfrage, schließlich soll es auch Ausnahmen für Unternehmen mit eigenen Regelungen geben. Und Baas fürchtet deutlich

0: Der Stadtring ist dieses Wochenende dicht. A100 Richtung Wedding zwischen Detmolder Straße und Mecklenburgische Straße. Da wird gebaut. Du wirst umgeleitet. Es dauert noch bis Montagmorgen 5 Uhr. Rummelsburg noch bis 12.30 Uhr. Demo im Bereich Paul- und Paula-Ufer, Zillestraße, Köpenicker Chaussee und Hauptstraße. Und der Fahrzeugkorso der Berliner Feuerwehr ist auf dem Weg. Ging gerade eben am Flughafen Tegel los. Geht jetzt über Ernst-Reuter-Platz, Siegessäule, 17. Juni bis zum Deutschen Technikmuseum. 17. Juni ist bereits jetzt komplett dicht. Dann schauen wir raus nach Brandenburg. Immer noch der Unfall auf der B168 zwischen Müncheberg und Waldsieversdorf. Und Staus haben wir auf der A10 westlicher Ring in Richtung Magdeburg zwischen Potsdam Nord und Vöben. Im Moment eine Passierdauer von 15 Minuten. Und die A10 der südliche Berliner Ring Richtung Hamburg zwischen Glindow und Lees. Da sind wir mittlerweile bei genau 22 Minuten. Eine Meldung noch aus dem Kreis Potsdam-Mittelmark. Auf der Verbindung von Emstal nach Lenin sind gerade 15 Schafe auf der Fahrbahn. Polizei hat nochmal genau nachgezählt. Blitzer stehen in Schöneberg, Wechsstraße, Westend, Charlottenburger Chaussee und auf der A12 für Storkow. Staus und Blitzer bitte immer melden unter 030 88484 110. 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Perfektes Wetter heute, um den Fahrzeugkorso der Feuerwehr zu fotografieren. Da strahlt die Sonne auf dem roten Blech. Sonne, Wolken heute den ganzen Tag über. Es bleibt trocken bis zum Nachmittag. Dann kann es vereinzelt mal regnen. Höchstwerte heute 24 bis 26 Grad. Auch schön für die Einschulungsfotos. Der RTL-Wettertrend. Morgen meist sonnig und trocken. Nur selten Regen bis 28 Grad. Und ab Montag vereinzelt Gewitter.
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0: Wir haben es 11 Uhr in Berlin, Berlin und Brandenburg. Einen guten Start ins Wochenende. Hier ist die 104.6 RTL Morgen Crew mit Jan und Verena. Am Montag geht's los.
1: Ja.
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0: Schönen Samstag. Hier ist die 104.6 RTL Morgencrew. Berlins und Brandenburgs lustigste Morgenshow.
1: Hallo am Wochenende.
0: Wir können auch Vormittag.
1: Ja, sicher.
0: Ja, und wir können vor allem das ganze Wochenende gefühlt. Wir sagen dir, was bei uns in der City so geht. Heute ist lange Nacht der Museen.
1: Das ist immer richtig toll.
0: Wir kennen sie alle. Von 18 bis 2 Uhr nachts. 75 Berliner Museen präsentieren da über 750 Veranstaltungen. Mehr muss man eigentlich gar nicht wissen.
1: Doch, es ist dieses Jahr das Motto Crime in Berlin.
0: Stimmt, ja.
1: Das ist richtig cool, weil es gibt Kriminalfälle zu lösen. Zum Beispiel im Spionagemuseum kann man einen Tresor knacken. Und im Ephraim-Palais im Nikolaiviertel gibt es sogar Crime-Karaoke.
0: Ey.
1: Das ist wohl richtig geil.
0: Smooth Criminal Gangster's
1: Oder?
0: Paradise. Alles,
1: Mega.
0: Was du zu so einer schönen Krimi nach brauchst. Alle Infos dazu gibt's unter langenachtdermuseen.berlin. Tickets kosten normal 23, ermäßigt 17 Euro und Kinder bis 12 Jahre sind sogar frei.

0: Pink und Trustfall. Schönen Samstag, hier ist die 104.6 RTL Morgencrew.
1: Hallo.
0: Mit Jan
1: am
0: und
1: Wochenende.
0: Verena.
1: Ja.
0: Es gibt ja so Menschen, die ziemlich talentiert sind, aber irgendwie ganz, ganz lange im Hintergrund stehen.
1: Genau.
0: Beste Beispiel, Chris de Serendi.
1: Ja, der hat für Two Colors gesungen zum Beispiel oder für Glockenbach und jetzt hat er sich gedacht, Momentchen mal, ich kann das so auch.
0: Warum denn nicht unter meinem Namen?
1: Ja.
0: Entdecke neue Musik gleich, Good Old Days. Vorher noch Dermot Kennedy und Funeral. Schönen Samstag. 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

0: Gleich 11:30 in Berlin und Brandenburg. Hier ist die 104.6 RTL Morgencrew.
1: Hallo am Samstag.
0: Ja, mit Jan und Verena. Wenn du, ich gehe davon aus, die Planung für den Samstag ist mehr oder weniger abgeschlossen. Mhm. Wenn du aber für morgen noch nichts vorhast, das Istar findet im Olympiastadion statt. Das internationale Stadionfest ab 10.45 Uhr mit ganz vielen frisch gebackenen Europameistern.
1: Genau, ist was für Sportfans, aber auch wenn man nicht so richtig Sportfan ist, kann man da wirklich eine gute Zeit haben.
0: Ja, voll.
1: Also es gibt 15 Disziplinen, 10-Kampf, Schwerwurf, 200 Meter Hürdensprint. Also ordentlich Action.
0: Da kann man sich sportlich berieseln lassen.
1: Ohne selber Sport zu machen, ja, das ist eigentlich optimal.
0: Gut. Tickets kosten so knapp 15 Euro und die und alle Infos kriegst du auf istaf.de. Das hier Michael Patrick Kelly mit The One.

0: Schönen Samstag. Hier ist die 104.6 RTL Morgencrew.
1: Hallo.
0: Mit Jan und Verena. Ja, gleich sind wir durch. Dann können wir ins wohlverdiente Wochenende starten. Was machst du heute Schönes noch?
1: Keine Ahnung, wa? Ich guck mal, was sich so ergibt.
0: In Tagleben ist doch geil.
1: Ja, voll gut.
0: Mal gucken, was der Samstag bringt. Ich fahre nach Köpenick.
1: Ach ja.
0: Als Hertha-Fan zum Union-Heimspiel. Hm? Bin gespannt. So ein bisschen so beobachten, wie das in der ersten Liga so läuft. Bin ja nicht mehr gewohnt. So ehrlich kann ich ja sein. Aber ich freue mich auch schon auf Montag, denn am Montag wird's krass bei uns in der Show. 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
0: 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Hier geht's weiter mit Timo im 104.6 RTL Winning Weekend. Vorher noch Tampa City und Self-Aware. No.

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1: Ich bin Jan Seifert. Guten Tag. 175 Jahre Berliner Feuerwehr. Heute wird das mit einem Fahrzeugkorso groß gefeiert. Rund 80 Fahrzeuge, von historischen Raritäten bis zum hochmodernen Einsatzwagen mit alternativem Antrieb, sind jetzt gerade von Tegel über Charlottenburg bis Mitte unterwegs. Unter anderem über Ernst-Reuter-Platz, Teglerweg, Otto-Suhr-Allee und Straße des 17. Juni. Ab 14 Uhr gibt's dann am Technikmuseum eine Ausstellung. Berlins Feuerwehr ist die älteste und größte Berufsfeuerwehr Deutschlands. Aktuell fahren die 7.400 hauptberuflich und ehrenamtlichen Kräfte pro Jahr rund 500.000 Einsätze. Heute können die Besucher hier in Berlin wieder bis spät in die Nacht durchs Museum ziehen. Die lange Nacht der Museen dreht sich

0: 500 Teilnehmer werden erwartet. Dort wird laut Polizei auch eine Gegendemo stattfinden. Die rechtsextremistische Jugendgruppierung Jägertruppe Berlin-Brandenburg hat Protest angekündigt. Auch in Ludwigsfelde gibt es heute eine CSD-Parade. Es ist bereits die zweite in der Stadt. Der Bundesnachrichtendienst sucht Nachwuchs und versucht's jetzt unter Gamern. Auf der Gamescom in Köln präsentiert er dazu ein eigenes Computerspiel. Thomas Thornfeld.
1: BND-Legenden Operation Blackbox heißt das Spiel, bei dem die Gamer ein Datenpaket stehlen und in Sicherheit bringen müssen. Dabei müssen sie am Controller möglichst schnell Muster erkennen und reagieren. Entscheidend dabei höchste Konzentration. Gamer sind technikaffin und schlüpfen gerne in andere Rollen, so die Behörde. Und das macht sie für den BND interessant. Die Hoffnung, über das Spiel soll der Nachwuchs aus der Gaming-Szene Lust auf den BND-Job bekommen.
0: Die Bundesliga ist zurück. Nach dem 5:1 Auftakt der Bayern gegen Stuttgart greift heute unter anderem auch Union ins Spielgeschehen ein. 15.30 Uhr ist Eintracht Frankfurt an der Alten Försterei zu Gast. Zeitgleich RB Leipzig gegen Gladbach, Mainz gegen Paderborn, Köln gegen Hoffenheim und Liga-Neuling Elversberg gegen Leverkusen. Abends dann Dortmund gegen Hamburg. 104.6 RTL. 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Der 104.6 RTL-Verkehrsreport, Stadtring 100 Richtung Wedding, übers Wochenende dicht zwischen Detmolder Straße und Mecklenburgische Straße. Du wirst umgeleitet bis Montag früh 5 Uhr. Ansonsten läuft gerade der Fahrzeugkorso der Berliner Feuerwehr. Die sind unterwegs mit 80 Fahrzeugen über Ernst-Reuter-Platz, Siegessäule, 17. Juni bis zum Deutschen Technikmuseum. Die längsten Staus heute alle im Umland, A10 südlicher Ring in Richtung Hamburg. Zwischen Glindow und Lees eine Passierdauer von aktuell 28 Minuten. 26 Minuten sind es auf der A10 der westliche Ring Richtung Magdeburg zwischen Potsdam Nord und Vöben. Jede Menge Gegenstände liegen gerade auf den Straßen. A10 östlicher Ring zwischen Freienbrink und Spreeau. A10 südlicher Ring zwischen Spreeau und Niederlehme. Und auf der B96 zwischen Nassenheide und Teschendorf, da sind es Rinder, die ausgebüxt sind. Blitzer stehen im Plenterwald, Köpenicker Landstraße, in Rudow-Waltersdorfer Chaussee und A10 Berliner Ringblitzer am Schönefelder Kreuz, am Dreieck Spreeau und am Kreuz Oranienburg. Staus und Blitzer bitte immer melden unter 030 884 110. Der beste Verkehrs- und Blitzereport Berlin-Brandenburgs. 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Sonne und paar Wolken. Heute Nachmittag zieht's aber langsam zu. Also schnell noch die Einschulungsfotos machen, denn dann kommt vereinzelt auch mal Regen nach Berlin. Höchstwerte liegen heute bei 24 bis 26 Grad. Der RTL-Wettertrend. Morgen meistens sonnig und trocken, dann nur selten Regen. Bis 28 Grad geht's rauf. Und ab Montag vereinzelt Gewitter, sind aber die Ausnahme. Ansonsten startet auch die neue Woche sommerlich.
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11: Was geht ab? Es ist 12 Uhr in Berlin und Brandenburg. 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

und jetzt auf 104.6 RTL Berlin zum Brandenburgs Hitradio. Timo hier mit dem Winning Weekend. So viel los in der Stadt, ich lade dich gerne ein. Es geht zu Festival of Lights in Concert. Gigi D'Agostino spielt eine Show und ab zu IFA 2026. Gleich schon hier in der Show nach zwei Hits. Hallo.

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1: Ich habe auch ein paar Gedanken mehr gemacht. Das erste, Nacktscanner, wie beim Flughafen. Und das zweite sind Spürhunde.
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Wirklich alles dabei, ne? Staubsauger, Roboter, KI, die neuesten Handy-Trends oder auch ganz große Bühnenmomente bei der IFA 2026 auf der Messe Berlin vom 4. bis zum 8. September. Eben Home- und Consumer-Tech unter dem Motto The Future is Now. Deine Tickets, die gibt's jetzt. 030 884 8484, WhatsApp oder Anruf. Und vorher die besten neuen Hits. Hier ist Teddy Swims, Mr. Know-It-All.

0: 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Hier ist das Winning Weekend mit ganz, ganz viel, was in Berlin und Brandenburg wieder los ist. Ich lade dich gerne ein und es geht zur IFA 2026. Vom 4. bis zum 8. September ja auf der Messe Berlin. The Future is Now. Das ist das Motto und da gibt's Home und Consumer Tech zum Anfassen. Wer ist jetzt dran? 030 884 8484.
1: Hi, Melli hier. Grüß dich.
0: Melli, du hast Lust auf ein bisschen Technik? Ganz persönlich, ganz viel vor Ort und ganz viele neue Trends dabei?
1: Ja, wäre doch super.
0: Ja, sehr cool.
1: Auf jeden Fall interessant, ne?
0: Du hast ja gerade schon gesagt, du möchtest deinen Mann mitnehmen und ich würde mal sagen, das macht dir. Viel Spaß auf der IFA 2026.
1: Ja, cool. Danke, mega.
0: Ja, sehr gerne. Cool. Worauf freust du dich am meisten? So Smart Home oder KI oder hast du Lust auf ein paar neue Roboter?
1: Ja, nee, Roboter jetzt nicht, aber so Smart Home wäre schon interessant, dass man einfach mal guckt, was so möglich ist und was so geht, ne?
0: Perfekt. Das ist ja auch wirklich
1: cool.
0: Die neuesten Trends, ne? Probierst du auch direkt selbst aus mit über 49 Ländern, die ja vertreten sind, insgesamt 1900 Aussteller. Viel Spaß dir.
1: Danke.
0: Deine Tickets gewinnst du entweder hier in der Show noch bis 17 Uhr oder holst du dir jetzt unter ifa-berlin.com. Die besten neuen Hits entdecke gleich was brandneues von David Puentes und Loi, nicht mal 10 Minuten.
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2: Wir verlängern den Sommer mit Sängerin Loy und DJ David Puentes. Das Musikvideo, das haben sie einfach auch mal kurzerhand im Urlaub gedreht. Ich muss mal ganz kurz gucken, wo das hier ist. Auf dem Kennzeichen erkenne ich es nicht, aber es sieht so schön und sommerlich aus. Brandneuer Hit von den beiden. Sommer pur. Hier ist Golden Summer.

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Glückwunsch und Grüße gehen raus an die Berliner Feuerwehr. Man kann sich auf die Schulter klopfen zu 175 Jahren Jubiläum. Und da ist natürlich gerade ein großer Fahrzeugchor so bei uns in der Stadt unterwegs. Noch bis 15 Uhr dementsprechend Sperrungen und viele historische Fahrzeuge unterwegs. Alle Infos auch gleich hin aktuell und im Verkehrsreport.

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2: Ich bin Milan Schmidt, guten Tag. Ein Autofahrer ist durch den Kiez am Rathaus Schöneberg gerast und hat auch versucht, absichtlich einen Fußgänger anzufahren. Anwohner haben die brutale Szene gefilmt, berichtet die BZ. Und die Polizei ermittelt jetzt wegen gefährlichen Eingriffs in den Straßenverkehr. Laut Anwohnervideo haben zwei Männer versucht, ein viel zu schnelles Auto zu stoppen. Der Fahrer hat zunächst zurückgesetzt und dann versucht, sich vorwärts an den Passanten vorbeizuschlängeln. Mehrmals hat er dabei einen Mann absichtlich angefahren, der auch auf der Motorhaube gelandet ist. Der zweite Mann ist auf die Straße geschleudert worden, als er versucht hat, den Fahrer durch das Fenster anzuhalten. 175 Jahre Berliner Feuerwehr, das wird heute im Deutschen Technikmuseum gefeiert. Am Vormittag sind bereits rund 80 Einsatzwagen per Fahrzeugkorso von Tegel über Charlottenburg nach Mitte unterwegs gewesen. Jan Seifert berichtet.
3: Von Feuerwehrraritäten bis zu hochmodernen Fahrzeugen mit alternativem Antrieb. Heute läuft eine Sonderveranstaltung am Deutschen Technikmuseum. Berlins Feuerwehr ist die älteste und größte Berufsfeuerwehr Deutschlands. Aktuell fahren die 7400 hauptberuflichen und ehrenamtlichen Kräfte pro Jahr rund eine 500.000 Einsätze. Einen großen zuletzt erst heute Morgen. In einer Flüchtlingsunterkunft in Spandau hatte es gebrannt. Hunderte Menschen mussten in Sicherheit gebracht werden. 50 werden derzeit woanders untergebracht, weil Teile des Hotels unbewohnbar sind.
2: Die politischen Debatten wegen wichtigen Änderungen, die uns dann direkt betreffen und auch uns diskutieren lassen, gehen jetzt in die nächste Runde. Bundesarbeitsministerin Baas hat jetzt Zweifel an der geplanten Pflicht zur Krankschreibung ab dem ersten Tag. Die SPD-Vorsitzende hat der Funke Mediengruppe gesagt, man könne dann mit einem leichten Infekt sofort zum Arzt gehen und sich eine ganze Woche krankschreiben lassen, statt nur kurz auszufallen. In Sachen abschlagsfreie Rente nach 45 Beitragsjahren zeigt sich Baas offen für eine Übergangsfrist von etwa 5 Jahren. Es geht wieder los, endlich wieder erste Liga. Und mit dem 5:1 gegen Stuttgart ging es ja auch schon mit dem bayerischen Torregen wieder los. Heute stehen 6 Spiele auf dem Programm. Union hat direkt einen starken Gegner. Thomas Thonfeld berichtet.
4: Neuling SV Elversberg hat mit Bayer Leverkusen gleich eine knackige Aufgabe zum Saisonauftakt zu lösen. Immerhin aber zu Hause. Mitaufsteiger Paderborn muss nach Mainz, auch nicht gerade leicht. Vizemeister Borussia Dortmund ist im Heimspiel gegen den HSV klarer Favorit, ähnlich wie Champions-League-Teilnehmer RB Leipzig gegen Gladbach. Die Borussia gilt allerdings für einige Experten als möglicher Überraschungskandidat. Eher offen sein dürften die Spiele Union Berlin-Frankfurt und Köln gegen Hoffenheim.
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5: Jetzt Punkt 12.51 Uhr ist der 104.6 RTL Verkehrsreport. So, wir haben diesen großen Fahrzeugkorso der Berliner Feuerwehr, der natürlich weiterhin unterwegs ist. Und dementsprechend gibt es da noch Einschränkungen bis ca. 15 Uhr. Die Straße 17 Juni ist bis dahin gesperrt. Der Korso selbst ist aber ca. 13.30 Uhr, also gleich in 40 Minuten am Deutschen Technikmuseum vorbei. Hast du ja auch gerade in den News gehört. Der dickste Stau, den haben wir gerade mal wieder auf der A10. Die typische Stelle natürlich auf dem westlichen Ring Richtung Dreikafeland mit aktuell 35 Minuten passiert. Dauer zwischen Großkreuz und Lees dabei. Und dann haben wir aktuell auch noch ein Thema mit einer Demonstration, die hier für ein paar Probleme sorgt. Das betrifft vor allem die B2 und B5 Ebertstraße. Noch bis ca. 15 Uhr hier auf jeden Fall Behinderungen. Zwischen Wilhelmstraße und Hanna-Arendt-Straße über den Platz des 18. März. Am Ende dann bis zur Yitzhak-Rabin-Straße. Geblitzt wird aktuell am Dreieck Funkturm. Und wenn du noch was hast, gerne melden. Staus und Blitzer 030 884 84110. 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RTL-Wetter. 23 Grad messen wir jetzt in der City. Die Sonne guckt ab und zu mal ein bisschen raus. Und es ist ganz schön böig teilweise. Das merkt man dann doch schon, wenn der Wind auffrischt. Im Laufe des Tages lassen die Wolken dann aber ein bisschen nach. In der Nacht wieder ein bisschen mehr Regen. 26 Grad heute maximal. Genauso auch wie morgen. Ähnlich wie heute.
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Gleich 13 Uhr in der Hauptstadt in Berlin, Berlin und Brandenburg. 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

Du hast das 104.6 RTL Winning Weekend. Mit mir, Timo, jeden Samstag von 12 bis 17 Uhr lade ich dich gerne ein zu den krassesten Events der Stadt. Bald wieder das 22. 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Jetzt die besten Non-Hits, Gracie Abrams. Okay.

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Auch die Stars entdecken neue Musik, so zum Beispiel Jason Derulo. Er hat den Hit von DJ Goya mit Chico nämlich gehört und sich gedacht, mit dem möchte ich gemeinsame Sache machen. Ist passiert, der brandneue Hit zusammen von DJ Goya, Jason Derulo und Melody mit Chico. Gleich entdecke brandneue Musik nach One Republic. Hier gibt's die besten neuen Hits.

0: Entdecke neue Musik. DJ Goya, Jason Derulo mit Chico auf 104.6 RTL. Hier ist Berlins und Brandenburgs Hit Radio. Hier ist das Winning Weekend. So viel los in der Stadt. Ich lade dich gerne ein zu den krassesten Events. Und bald ist es ja schon so wieder. Und bald ist es ja schon wieder soweit. Vom 13. bis zum 17. Oktober Festival of Lights zum 22. Mal. Und du gehst zum Festival of Lights in Konzert. Anke ist jetzt dran. Hi.
1: Oh mein Gott. Geil.
0: Ganz viel Spaß bei einem traumhaften Konzert im Berliner Dom. 5 Abende mit insgesamt 10 Konzerten und unter anderem richtig großen DJs. Westbam ist mit dabei. Alle Farben. Chris Becker und halt eben wirklich extra für die Show haben die Künstler auch ihre bekanntesten Stücke neu arrangiert, damit es halt zu den ganzen Lichtern und der ganzen Show in den 3D-Videokunst
1: also
0: passt.
1: Das ist ja was Besonderes. Wahnsinn.
0: Absolut.
1: Wirklich. Also wir freuen uns mega darauf. Also das klingt richtig gut in der Kulisse. Ja. Also das ist ja ein Traum. Vielen, vielen Dank. Freuen wir uns sehr drüber.
0: Ich freue mich, dass du dich freust und wünsche euch ganz viel Spaß.
1: Danke, danke, danke.
0: Gleich die besten neuen Hits. Die gibt's auch noch. Alex Warren, Fever Dream. Bleibt dran.
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Mittendrin im 104.6 RTL Winning Weekend mit mir Timo an, auch im Streifenwagen, im Krankenhaus bei der Schicht oder im Krankenwagen bei Leon und seinem Kollegen. Die sind gerade nämlich auf dem Weg nach Falkensee, sichern da einen Boxkampf als Sanitäter ab. Du, dann hoffe ich mal, dass da nicht so viel geboxt wird, ihr eine ruhige Schicht habt und alle unversehrt bleiben. Und die besten neuen Hits, die pumpen auf jeden Fall auch gut dazu. Jetzt Bebe Rexha und Faithless.

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1: Ich bin Milan Schmidt, guten Tag. Ein Autofahrer ist durch den Kiez am Rathaus Schöneberg gerast und hat auch versucht, absichtlich einen Fußgänger anzufahren. Anwohner haben die brutale Szene gefilmt, berichtet die BZ. Und die Polizei ermittelt jetzt wegen gefährlichen Eingriffs in den Straßenverkehr. Laut Anwohnervideo haben zwei Männer versucht, ein viel zu schnelles Auto zu stoppen. Der Fahrer hat zunächst zurückgesetzt und dann versucht, sich vorwärts an den Passanten vorbeizuschlängeln. Mehrmals hat er dabei einen Mann absichtlich angefahren, der auch auf der Motorhaube gelandet ist. Der zweite Mann ist auf die Straße geschleudert worden, als er versucht hat, den Fahrer durch das Fenster anzuhalten. 175 Jahre Berliner Feuerwehr, das wird heute im Deutschen Technikmuseum gefeiert. Am Vormittag sind bereits rund 80 Einsatzwagen per Fahrzeugkorso von Tegel über Charlottenburg nach Mitte unterwegs gewesen. Jan Seifert berichtet.
2: Von Feuerwehrraritäten bis zu hochmodernen Fahrzeugen mit alternativem Antrieb. Heute läuft eine Sonderveranstaltung am Deutschen Technikmuseum. Berlins Feuerwehr ist die älteste und größte Berufsfeuerwehr Deutschlands. Aktuell fahren die 7400 hauptberuflichen und ehrenamtlichen Kräfte pro Jahr rund eine 500.000 Einsätze. Einen großen zuletzt erst heute Morgen. In einer Flüchtlingsunterkunft in Spandau hatte es gebrannt. Hunderte Menschen mussten in Sicherheit gebracht werden. 50 werden derzeit woanders untergebracht, weil Teile des Hotels unbewohnbar sind.
1: Die politischen Debatten wegen wichtigen Änderungen, die uns dann direkt betreffen und auch uns diskutieren lassen, gehen jetzt in die nächste Runde. Bundesarbeitsministerin Baas hat jetzt Zweifel an der geplanten Pflicht zur Krankschreibung ab dem ersten Tag. Die SPD-Vorsitzende hat der Funke Mediengruppe gesagt, man könne dann mit einem leichten Infekt sofort zum Arzt gehen und sich eine ganze Woche krankschreiben lassen, statt nur kurz auszufallen. In Sachen abschlagsfreie Rente nach 45 Beitragsjahren zeigt sich Baas offen für eine Übergangsfrist von etwa 5 Jahren. Es geht wieder los, endlich wieder erste Liga. Und mit dem 5:1 gegen Stuttgart ging es ja auch schon mit dem bayerischen Torregen wieder los. Heute stehen 6 Spiele auf dem Programm. Union hat direkt einen starken Gegner. Thomas Thonfeld berichtet.
3: Neuling SV Elversberg hat mit Bayer Leverkusen gleich eine knackige Aufgabe zum Saisonauftakt zu lösen. Immerhin aber zu Hause. Mitaufsteiger Paderborn muss nach Mainz, auch nicht gerade leicht. Vizemeister Borussia Dortmund ist im Heimspiel gegen den HSV klarer Favorit, ähnlich wie Champions League-Teilnehmer RB Leipzig gegen Gladbach. Die Borussia gilt allerdings für einige Experten als möglicher Überraschungskandidat. Eher offen sein dürften die Spiele Union Berlin-Frankfurt und Köln gegen Hoffenheim.
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4: 13.54 Uhr, jetzt hier ist der 104.6 RTL Verkehrsreport. Der dickste Stau gerade auf dem Stadtring in Berlin, A100 Richtung Wilmersdorf. Sind wir gerade bei fast 15 Minuten Passierdauer dabei, zwischen Kreuz Schöneberg und der Anschlussstelle Schmargendorf. Da haben wir ja die Fahrbahnverengung. Tiergartentunnel, der ist jetzt gesperrt worden. Fahrzeugkorso ist hier unterwegs, deswegen ist die Ausfahrt Reichpietschufer erstmal komplett dicht. Und einen dicken Stau, den haben wir weiterhin auch noch auf

0: Ein super schöner spätsommerlicher Samstag. Die Sonne guckt immer wieder raus. Dazu messen wir 25 Grad in Potsdam gerade und 24 in Oranienburg und auch in Berlin. Immer wieder böig, dadurch auch ein bisschen frischer, ansonsten aber trocken. In der Nacht, vor allem in der zweiten Nachthälfte, einzelne Schauer dabei, die Temperaturen überall aber zweistellig. Morgen, der Sonntag ähnlich wie heute und sogar wärmer, bis zu 27 Grad sind drin.
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Ariana Grande, die besten neuen Hits im 104.6 RTL Winning Weekend hier auf Berlins und Brandenburgs Hitradio. 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Hier ist Party mit Tayo Cruz.

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0: 104.6 RTL, Berlin zum Brandenburgs Hit Radio. Hier ist das Winning Weekend mit mir, Timo. So viel los in der Stadt. Ich lade dich gerne ein zu den besten Shows. Und jetzt geht's ab zu Gigi D'Agostino live in Berlin am 1. Oktober 2026 im Velodrom Berlin, präsentiert von 104.6 RTL. Moin, wer ist dran?
1: Hi, hier ist der Roman.
0: Du hast mir gerade eine ganz, ganz emotionale Geschichte erzählt, warum du unbedingt zu Gigi D'Agostino möchtest. Warum denn?
1: Ja, absolut. Ja, das ist so unser Kennenlernlied, mit dem meine Frau und ich vor 26 Jahren circa zusammengekommen sind, wo der relativ weit verbreitet war und überall lief gefühlt und genau. Und
0: hey.
1: Das ist der Hintergrund.
0: Ist es schön, der Kreis schließt sich und das auch noch bei einer unvergesslichen 360-Grad-Show mit einem Trip durchs gesamte musikalische Universum von Gigi D'Agostino. Du und deine Frau, ihr geht hin, ganz viel Spaß.
1: Ach, mega, vielen lieben Dank.
0: Ganz viel Spaß euch beiden. Und hier geht's gleich weiter mit dem besten neuen Hits. Entdecke den brandneuen von Gentleman zusammen mit Michael Patrick Kelly. Nicht mal 10 Minuten.
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Maike Petrick-Kelly zusammen Gentleman, jetzt wieder die Reunion, so heißt das richtig. Neuer Hit von den beiden gemeinsam, jetzt Wildfire. Entdecke brandneue Musik hier.

104.6 RTL, Berlins und Brandenburgs Hitradio hier mit den besten neuen Hits. Gleich Isaac in der Show mit dabei und es ist so viel los in der Stadt. Unter anderem zum Beispiel Holzmarkt, Flohmarkt, heute auch nochmal gebraucht, aber richtig gut auf dem Holzmarkt. Oder für alle, die vielleicht auch ein bisschen sich wissenschaftlich fortbilden wollen, die lange Nacht der Museen steht an. Heute geht's los, 18 bis 2 Uhr.

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1: Ich bin Milan Schmidt, guten Tag. Update zum Brand in einer Flüchtlingsunterkunft in Spandau. Jetzt ist klar, es besteht der Verdacht der schweren Brandstiftung. Das teilt die Polizei jetzt mit. Am Morgen ist im Flur des vierten Stocks eine Matratze in Flammen aufgegangen. Der Rauch ist dann bis in die fünfte und sechste Etage und teils auch bis in die Zimmer der Bewohner gezogen. Mehrere hundert Bewohner sind evakuiert worden. Drei Menschen sind ins Krankenhaus gebracht worden. Zwei von ihnen sind wegen einer Rauchgasvergiftung in stationärer Behandlung. Ein Großaufgebot der Feuerwehr hat das Feuer gelöscht. Aktuelle Diskussion. AfD-Verbotsverfahren ja oder nein? Thüringens SPD-Innenminister Meyer hat jetzt im Handelsblatt Forderungen bekräftigt, völkisch ausgerichtete Landesverbände der AfD zu verbieten. Und für so ein Verfahren haben sich ja Verteidigungsminister Pistorius von der SPD und Baden-Württembergs Ministerpräsident Özdemir von den Grünen ausgesprochen. In der Frankfurter Allgemeinen Sonntagszeitung verweisen sie besonders auf die AfD-Landesverbände Brandenburg, Thüringen, Sachsen und Sachsen-Anhalt. Sehr schwerer Schlag im Ukraine-Krieg. Bei einem russischen Drohnenangriff auf ein Munitionslager sind in der Nähe von Kiew mindestens fast 30 Menschen getötet worden. Über 40 Menschen sind verletzt, so offizielle ukrainische Angaben. Thomas Turmfeld berichtet.
2: Videos in sozialen Netzwerken zeigen Feuer und Explosionen in der Abenddämmerung, die auch Wohnhäuser, ein Senioren- und ein Behindertenheim erheblich beschädigt haben. Neben den Toten gibt es auch Dutzende Verletzte. Munition darf in der Ukraine eigentlich nicht neben Wohngebäuden gelagert werden. Deshalb ermittelt auch bereits die zuständige Staatsanwaltschaft wegen Fahrlässigkeit.
1: Erste Fußball-Bundesliga endlich wieder. Und heute startet Union um 15.30 Uhr gegen den starken Gegner Frankfurt. Dass viele Fußballexperten Union als Abstiegskandidaten sehen, stört Trainer Lustrinelli überhaupt nicht. Ganz im Gegenteil. Bei seinem letzten Arbeitgeber hat der Schweizer schließlich selbst erlebt, wie man solche Prognosen widerlegt. Er sagt, letztes Jahr FC Thun war erster Absteiger als Prognose. Es war für mich eine geile Motivation. So der 50-Jährige vor dem Saisonauftakt. Allerdings, die Saisonvorbereitung der Eisernen verlief mit nur 3 Siegen aus 10 Testspielen mehr schlecht als recht. Und im DFB-Pokal mühte man sich in der vergangenen Woche zum Auftaktsieg gegen Braunschweig. Heute außerdem Leipzig-Mönchengladbach, Mainz gegen Paderborn, Köln-Hoffenheim und Elversberg gegen Leverkusen. Am Abend noch die Partie Dortmund-HSV. 104.6 RTL, immer 10 Minuten früher auf den Punkt informiert.
3: 14.52 Uhr, hier ist der 104.6 RTL Verkehrsreport. Wir haben ein Spiel in der Alten Försterei, deswegen da jetzt bei der Anfahrt einiges los, noch bis ca. 15.30 Uhr und später dann bei der Abfahrt in Köpenick. Außerdem Stau auf der 115, Dreiknotetal Richtung Dreieck Funkturm zwischen Kleinmachnow und der Spanischen Allee brauchst du aktuell ca. 10 Minuten länger. Und jetzt gerade reingekommen, Johannisthal, Sägefliegerdamm zwischen Trützschler Straße und Königsheideweg nach einem Unfall komplett gesperrt. Vorsicht! Fahren. Außerdem auch noch weiter ein bisschen Stau auf der A10 westlicher Ring Richtung Dreieck Werder. Da hat es jetzt auch noch gekracht zwischen Leest und Föhm. Eine ungesicherte Unfallstelle auf der rechten Spur, ganz frisch. Bitte vorsichtig fahren. Geblitzt wird Adlershof, Adlergestell und in Kreuzberg auf dem Hallischen Ufer. Staus im Blitzer bitte melden. 030 884 8410. 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Die Sonne kommt immer wieder raus, lässt sich blicken und es ist auf jeden Fall schön angenehm spätsommerlich mit aktuell 25 Grad in der Hauptstadt. Ein bisschen Wind dazu, hier und da auch böig, also da fühlt es sich dann ein bisschen frischer an. In der Nacht allerdings dann wieder ruhiger. Fast überall ohne Regen, in der zweiten Nachthälfte können aber Schauer dazu kommen. Morgen der Sonntag, ähnlich wie heute und sogar noch freundlicher mit bis zu 27 Grad.
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6: 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Das

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Mittendrin im 104.6 RTL Winning Weekend. Die IFA 2026 in der Messe Berlin vom 4. bis zum 8. September steht wieder an. 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

104.6 RTL Winning Weekend. So viel los in der Stadt. Ich lade dich gerne ein und wir entdecken gemeinsam brandneue Musik. Sam Smith hat seinem Partner ein ganzes Album gewidmet und drauf ist auch diese neue Single. So emotional und romantisch. Constant Companion, Sam Smith. Entdecke gleich brandneue Musik direkt nach Summer 12 to 12. Die besten neuen Hits.

0: 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Sam Smith, Constant Companion, so schön, so neu. Hier ist es, 104.6 RTL Winning Weekend mit der IFA 2026 auf der Messe Berlin. Vom 4. bis 8. September ist es wieder soweit. Ist ja die weltweit größte Eventmesse für Home- und Consumer-Tech. The future is now. Sagst du das auch, Julia?
1: Ja, das sage ich auch.
0: Hast du es zu WhatsApp geschickt, weil du möchtest so gerne hin? Warum? Was ist dein Highlight?
1: Ich möchte gerne hin, weil ich dort noch nie war. Und ich würde ganz gerne alles mal kennenlernen, was da los ist. Und ich habe nur gehört, dass es da so toll ist und würde auch so gerne dort mal hin.
0: Dann machst du das. Ganz viel Spaß auf der IFA.
1: Ja.
0: Die neuesten Trends probierst du direkt selber aus. Ganz viel mit dabei. Und Tickets gibt's auch unter ifa-berlin.com. Und das Winning Weekend geht weiter noch bis 17 Uhr. Und gleich schon die besten neuen Hits. Kygo, Khalid und Griffin, Save My Love. Gleich.
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Jetzt Coldplay, we pray.

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0: 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Einschulung für viele Schulkinder bei uns in der Hauptstadt. Ja, und du hast auf jeden Fall auch für die Party später einen Kuchen gebacken. Was gibt's denn?
1: Ich habe so diesen klassischen Papageienkuchen gemacht und ganz witzig verziert, dass das so eine Art Rechenschiebertafel sein soll. Kennt wahrscheinlich kein Kind heute mehr, aber ich fand die Idee ganz witzig.
0: Ja, die Idee ist ganz gut. Ja, quasi historisch noch was mitgegeben, ja.
1: Genau,
0: wie so ein Wählscheibentelefon,
1: genau.
0: Ja. Da weiß man auch gar nicht, was soll man damit machen? Menschen erschlagen oder, genau.
1: Ja, so ungefähr, ja. Genau.
0: Ja, okay, ja, sehr dann, cool. Aber du hast doch selber jetzt auch nicht in der Schule mit dem Rechenschieber, also das ist ja schon noch ein bisschen länger her.
1: Nee, aber das ist wirklich, aber witzigerweise, meine beiden sind jetzt schon aus der Grundschule ein paar Jahre raus und die hatten in den ersten, zweiten tatsächlich noch einen Rechenschieber.
0: Ja.
1: Musste ich wirklich besorgen tatsächlich, aber ich kann dir nicht wirklich sagen, ob sie damit gearbeitet haben. Ich glaube, ich habe den völlig umsonst gekauft, weil ich habe den so zu Hause nie im Einsatz gesehen. Ne? Also ich glaube, der war nur Deko und so zum Spielen, aber dass sie den genutzt haben, kann ich jetzt nicht behaupten.
0: Und die Kinder fragen nur, Mama, was ist

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1: Ich bin Milan Schmidt, guten Tag. Update zum Brand in einer Flüchtlingsunterkunft in Spandau. Jetzt ist klar, es besteht der Verdacht der schweren Brandstiftung. Das teilt die Polizei jetzt mit. Am Morgen ist im Flur des vierten Stocks eine Matratze in Flammen aufgegangen. Der Rauch ist dann bis in die fünfte und sechste Etage und teils auch bis in die Zimmer der Bewohner gezogen. Mehrere hundert Bewohner sind evakuiert worden. Drei Menschen sind ins Krankenhaus gebracht worden. Zwei von ihnen sind wegen einer Rauchgasvergiftung in stationärer Behandlung. Ein Großaufgebot der Feuerwehr hat das Feuer gelöscht. Für unsere Sicherheit. Bundeskanzler Merz wird in kurzer Zeit Russland öffentlich für den versuchten Anschlag auf dem Flughafen in Leipzig verantwortlich machen. Das erfuhr die Bild-Zeitung aus Politiker- und Beamtenkreisen. Ermittler haben aus Deutschland und anderen europäischen Staaten direkte Verknüpfungen zur Bombendrohne, weiteren entdeckten Drohnen und Sprengstoffteilen zu anderen Anschlägen, etwa in Rumänien, gefunden. Engste Politikkreise sind in Berlin im Geheimen informiert worden, dass der Kanzler nationale Maßnahmen gegen Russland verkünden wird. Dazu sollen noch Ausweisungen, das Einbestellen des Botschafters und weitere im Inland mögliche sanktionsähnliche Eingriffe gehören. Aber direkte Sanktionen gegen Russland wird Deutschland, wie in der EU ja üblich, nicht im Alleingang beschließen. Man ist in der Abstimmung. Aktuelle Diskussion. AfD-Verbotsverfahren ja oder nein? Thüringens SPD-Innenminister Meyer hat jetzt im Handelsblatt Forderungen bekräftigt, völkisch ausgerichtete Landesverbände der AfD zu verbieten. Und für so ein Verfahren haben sich ja Verteidigungsminister Pistorius von der SPD und Baden-Württembergs Ministerpräsident Özdemir von den Grünen ausgesprochen. In der Frankfurter Allgemeinen Sonntagszeitung verweisen sie besonders auf die AfD-Landesverbände Brandenburg, Thüringen, Sachsen und Sachsen-Anhalt. Sehr schwerer Schlag im Ukraine-Krieg. Bei einem russischen Drohnenangriff auf ein Munitionslager sind in der Nähe von Kiew mindestens fast 30 Menschen getötet worden. Über 40 Menschen sind verletzt. So offizielle ukrainische Angaben. Thomas Turmfeld berichtet.
2: Videos in sozialen Netzwerken zeigen Feuer und Explosionen in der Abenddämmerung, die auch Wohnhäuser, ein Senioren- und ein Behindertenheim erheblich beschädigt haben. Neben den Toten gibt es auch Dutzende Verletzte. Munition darf in der Ukraine eigentlich nicht neben Wohngebäuden gelagert werden. Deshalb ermittelt auch bereits die zuständige Staatsanwaltschaft wegen Fahrlässigkeit.
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3: 15.50 Uhr jetzt, hier ist der 104.6 RTL Verkehrsreport. Wir gucken nochmal auf die A10, der westliche Ring Richtung Dreieckwerda zwischen Potsdam Nord und Föben. Da hat es vorhin auch einen Unfall gegeben, jetzt hier noch mit 15 Minuten Passierdauer dabei. Und gerade ganz frisch in dieser Sekunde reingekommen, Spandau, Klosterstraße bis zum Altstädter Ring. Da läuft ein Feuerwehreinsatz, deswegen jetzt hier die Klosterstraße bis Altstädter Ring zwischen Ruhlebener Straße und Moritzstraße komplett gesperrt. Hier auf jeden Fall auf Einschränkungen einstellen. Und Stadtring nochmal 100 Richtung Wilmersdorf, da ist es voll zwischen Innsbrucker Platz und Schmargendorf. Klar, die Fahrbahn, die ist hier verengt, dementsprechend dauert es länger, bis zu 15 Minuten aktuell mit der Passierdauer dabei. Geblitzt wird auf dem Adlergestell, nämlich in Adlershof, und dann stehen sie aktuell auch noch mit dem Rotlichtblitzer auf der Weiselstraße in Neukölln. Staus und Blitzer, bitte melden, 030 884 84110, der beste Verkehrs- und Blitzerreport. 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Schön ist es mit Sonne, aktuell jetzt 26 Grad, die Maximaltemperatur haben wir geknackt. Ein paar Böen sind mit dabei, die sorgen dafür, dass sich das Ganze ein bisschen frischer anfühlt. In der Nacht dann vor allem so bei der Party gar nicht mal so dramatisch, ein paar Wolken sind mit dabei, aber nur in der zweiten Nachthälfte vereinzelte Schauer und die Temperaturen sind auch angenehm, rund um 15 Grad die Tiefstwerte. Morgen der Sonntag ähnlich wie heute, bis zu 26 Grad und viel Sonne.
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0: Gleich 16 Uhr in Berlin, Berlin und Brandenburg. 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Ein schönes Wochenende dir. 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

0: Oliver Dien, die besten neuen Hits, 104.6 RTL, Berlins und Brandenburgs Hitradio, das Winning Weekend, so viel los in der Stadt, ich lade dich gerne ein, jetzt fürs Festival of Lights in Concert, vom 13. bis zum 17. Oktober im Berliner Dom, atemberaubendes DJ-Konzert während des 22. Festival of Lights, WhatsApp oder Anruf 030-884-8484.
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0: 104.6 RTL, Berlin zum Brandenburgs Hitradio hier. Das Winning Weekend, bald ja wieder. Festival of Lights in Concert vom 13. bis zum 17. Oktober während des 22. Festival of Lights im Berliner Dom. 030 884 8484. Hi, wer ist dran?
1: Hi, hier ist die Andrea.
0: Du warst schon mal beim Festival of Lights im Konzert?
1: Ja, waren wir tatsächlich mit den Kids zusammen.
0: Und du hast dir gedacht, war so schön, dass du gerne nochmal hin möchtest?
1: Genau.
0: Du, dann sind hier deine zwei Tickets. Ganz viel Spaß.
1: Ja, cool. Sophie, vielen Dank.
0: Ist ja wirklich eine atemberaubende Show mit ganz vielen tollen DJs. Insgesamt 5 Abende und 10 Konzerte bei immersiven Showerlebnissen. Also wird wirklich fein. Und hier gleich was Brandneues von BTS in nicht mal 10 Minuten. Bleibt dran.
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2: Na klar, sie sind nicht nur die weltweit erfolgreichste K-Pop-Band, sondern ganz nebenbei auch auf der weltgrößten K-Pop-Tour aller Zeiten unterwegs. Noch mehr Superlative schafft nur Donald Trump. Hier sind BTS, hier ist ihr brandneuer Hit Normal. 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

Neun Hits im 104.6 RTL Winning Weekend auf Berlins und Brandenburgs Hitradio. So viel los in der Stadt. Ich lade dich nicht nur ein, sondern sag dir auch, wo was abgeht. Unter anderem in Spandau. Früher ja der Weinsommer und dieses Mal das Spandauer Altstadtfest. Unter dem Motto Wein, Sommer und Food kannst du nicht nur den ein oder anderen Burgunder genießen, sondern auch eine gute Zeit haben. Heute noch bis 23 Uhr.

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1: Ich bin Milan Schmidt, guten Tag. Aktuelle neue Details. Bahnreisende müssen wieder starke Nerven haben, auch wegen längeren Fahrzeiten. Die Bahnstrecke zwischen Hamburg und Berlin wird in der Nacht erneut gesperrt. Nach der Generalsanierung müssen noch letzte Optimierungen vorgenommen und Restmängel an der Infrastruktur beseitigt werden. Die Sperrung beginnt nachher um kurz nach 21 Uhr und endet dann Sonntagvormittag um 11. Laut Bahn alles außerhalb der Hauptreisezeit, aber Reisende müssen sich trotzdem auf Einschränkungen einstellen. Während der Sperrpause werden dann einzelne Fern- und Güterzüge umgeleitet und für den Regionalverkehr richtet die Bahn einen Ersatzverkehr ein. Man sollte sich vor der Abfahrt rechtzeitig über die Auswirkungen informieren. Wie würde Deutschland aktuell wählen? Für die Union kommt es laut neuen Zahlen dicker und dicker. Noch nie lag die AfD so weit vor der CDU/CSU wie im aktuellen Sonntagstrend von INSA. Während die Union auf 20% zurückfällt, bleibt die AfD mit 29% stärkste Kraft und baut ihren Vorsprung auf 9 Punkte aus. Schlechte Nachrichten auch für die FDP. Man verliert ebenfalls einen Punkt, hat jetzt 4% und man würde so den Einzug in den Bundestag verpassen. Auch die Linke büßt einen Prozentpunkt ein und erreicht 10. Das BSW kann um einen Prozentpunkt zulegen, 4%. Grüne mit 13 und SPD mit 12 unverändert. Für die CDU sind die Zahlen zu der Zeit ganz besonders bitter. In einer Woche wählt Sachsen-Anhalt, in 2 Wochen dann Berlin und Mecklenburg-Vorpommern. Für unsere Sicherheit. Bundeskanzler Merz wird in kurzer Zeit Russland öffentlich für den versuchten Anschlag auf dem Flughafen in Leipzig verantwortlich machen. Das erfuhr die Bild-Zeitung aus Politiker- und Beamtenkreisen. Ermittler haben aus Deutschland und anderen europäischen Staaten direkte Verknüpfungen zur Bombendrohne, weiteren entdeckten Drohnen und Sprengstoffteilen zu anderen Anschlägen, etwa in Rumänien, gefunden. Engste Politikkreise sind in Berlin im Geheimen informiert worden, dass der Kanzler nationale Maßnahmen gegen Russland verkünden wird. Dazu sollen noch Ausweisungen, das Einbestellen des Botschafters und weitere im Inland mögliche sanktionsähnliche Eingriffe gehören. Aber direkte Sanktionen gegen Russland wird Deutschland, wie in der EU ja üblich, nicht im Alleingang beschließen. Man ist in der Abstimmung. 104.6 RTL, immer 10 Minuten früher auf den Punkt informiert.
2: Ist der 104.6 RTL Verkehrsreport um 16.54 Uhr jetzt. A10 westlicher Ring Richtung Dreieckwerda zwischen Potsdam Nord und Havelbrücke. Immer noch Stau angesagt an der Baustelle. Und in der Gegenrichtung nehme ich Richtung Dreieckhaveland zwischen Großkreuz und Havelbrücke. Auch Stau an der Baustelle. Dann gucken wir kurz rein nach Berlin. Siebenstadt und Tegel, da läuft jetzt eine Laufveranstaltung. Deswegen hier noch bis Mitternacht immer wieder kurze Sperrungen mit dabei. Und eine Demo ist unterwegs in Mitte. Betrifft die Leipziger Straße bis zur Spandauer Straße. Deswegen hier noch Behinderungen bis ca. 20 Uhr. Geblitzt wird an diesem Samstagabend aktuell in Charlottenburg auf der Schillerstraße. Hier ist Tempo 30 erlaubt. Und dann stehen sie in Weißensee auf der Berliner Allee. Staus und Blitzer bitte melden. 030 884 8410. 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Die Sonne lacht, wird ein lauer, spätsommerlicher Samstagabend mit aktuell noch 25 Grad und einiges an Sonne in der Hauptstadt. Ein paar Wolken sind noch mit dabei, aber harmlos ohne Regen. In der zweiten Nachthälfte kann dann hier und da ein Schauerchen runterkommen. Temperaturen sind trotzdem okay, 15 bis 18 Grad die Tiefstwerte. Der Sonntagmorgen ähnlich wie heute, mal Sonne, mal Wolken, aber insgesamt freundlich bei bis zu 27 Grad.
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0: 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Jetzt ist die Paula am Telefon. Was machst du am Samstagabend?
1: Ah, ich habe gerade Pause. Ich arbeite eigentlich in der Bäckerei.
0: Pause? Ah, okay. Na, dann wichtigste Frage. Wenn du schon am Wochenende arbeiten musst, wann geht's denn für dich in den Feierabend?
1: Boah, ich glaube, 3 Stunden muss ich schon noch.
0: 3 Stunden? Du schaffst es, Paula. Ich glaube an dich. Die besten neuen Hits. Gracie Abrams jetzt. Hit the Wall.

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Wann sollte man jemanden gehen lassen? Tja, das ist ein schwieriges Thema. Da spreche ich ganz aus eigener Erfahrung. Nico Santos geht's anscheinend ähnlich. Der hat nämlich mal eben einen ganzen Song zu dieser Frage geschrieben. Ganz neu von ihm. Why Don't You Stay? Hörst du gleich. Jetzt erstmal Olivia Dean.

0: Die besten neuen Hits. Nico Santos, 104.6 RTL, Berlins und Brandenburgs Hitradio. Gleich Rita Ora für dich und Olivia Rodrigo, Drop Dead.
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Endlich wieder erste Fußball-Bundesliga. Union ist ja heute in die neue Saison gestartet. Wie genau und gegen wen hörst du gleich in 104.6 RTL aktuell? Jetzt Kato und John.

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1: Ich bin Milan Schmidt, guten Tag. Aktuelle neue Details. Bahnreisende müssen wieder starke Nerven haben, auch wegen längeren Fahrzeiten. Die Bahnstrecke zwischen Hamburg und Berlin wird in der Nacht erneut gesperrt. Nach der Generalsanierung müssen noch letzte Optimierungen vorgenommen und Restmängel an der Infrastruktur beseitigt werden. Die Sperrung beginnt nachher um kurz nach 21 Uhr und endet dann Sonntagvormittag um 11. Laut Bahn alles außerhalb der Hauptreisezeit, aber Reisende müssen sich trotzdem auf Einschränkungen einstellen. Während der Sperrpause werden dann einzelne Fern- und Güterzüge umgeleitet und für den Regionalverkehr richtet die Bahn einen Ersatzverkehr ein. Man sollte sich vor der Abfahrt rechtzeitig über die Auswirkungen informieren. Wie würde Deutschland aktuell wählen? Für die Union kommt es laut neuen Zahlen dicker und dicker. Noch nie lag die AfD so weit vor der CDU/CSU wie im aktuellen Sonntagstrend von INSA. Während die Union auf 20% zurückfällt, bleibt die AfD mit 29% stärkste Kraft und baut ihren Vorsprung auf 9 Punkte aus. Schlechte Nachrichten auch für die FDP. Man verliert ebenfalls einen Punkt, hat jetzt 4% und man würde so den Einzug in den Bundestag verpassen. Auch die Linke büßt einen Prozentpunkt ein und erreicht 10. Das BSW kann um einen Prozentpunkt zulegen, 4%. Grüne mit 13 und SPD mit 12 unverändert. Für die CDU sind die Zahlen zu der Zeit ganz besonders bitter. In einer Woche wählt Sachsen-Anhalt, in zwei Wochen dann Berlin und Mecklenburg-Vorpommern. Update zu einer wichtigen Änderung für uns. Bundesarbeitsministerin Baas stellt jetzt die Pläne der schwarz-roten Koalition zur Einführung einer Krankschreibungspflicht ab dem ersten Tag in Frage. Kurz nach der Kabinettsklausur sagte die SPD-Vorsitzende der Funke Mediengruppe: "Ich bin koalitionstreu, aber wir sollten uns schon nochmal fragen, ob das sinnvoll ist." Dirk Zeitler berichtet.
2: Der Pflicht zur Krankschreibung ab dem ersten Tag habe die SPD nur zähneknirschend zugestimmt, obwohl die Partei sie inhaltlich für falsch hält, sagte Baas. In der Union gibt es jedoch keine Bereitschaft, das Thema noch einmal neu zu verhandeln. Dazu habe die Koalition eine Vereinbarung getroffen, die nun flexibel und praxistauglich gestaltet werden müsse. Dauerkakophonie bringe weder das Land noch die Koalition nach vorne, sagte etwa der Chef des CDU-Arbeitnehmerflügels Radtke dem Kölner Stadtanzeiger.
1: Erste Fußball-Bundesliga, der erste Spieltag, die Ergebnisse. Union gegen Frankfurt 3:3, Leipzig-Mönchengladbach 3:0, Mainz-Paderborn 0:0, Köln-Hoffenheim 3:2 und Elversberg gegen Leverkusen 3:2. 104.6 RTL, immer 10 Minuten früher, auf den Punkt informiert.
3: 17.54 Uhr ist der 104.6 RTL Verkehrsreport. Dran denken, wir haben aktuell eine Sperrung auf dem Stadtring A100 Richtung Tegel. Zwischen Detmolder Straße und Mecklenburgische Straße ist alles dicht. Wer hier in Fahrtrichtung Tegel unterwegs ist, wird Detmolder Straße abgeleitet. Da ist natürlich eine Umleitung eingerichtet. Die führt dann bis zum Abzweig Schmargendorf und da geht's wieder rauf auf die A100. Für diese Umfahrung bitte 10 Minuten mehr einplanen. Gibt aber auch ein paar gute Nachrichten. Montag früh um 5 ist diese Sperrung aufgehoben. Geblitzt wird Weddingseestraße, Starken auf der Heerstraße und Westend auf der Reichsstraße. Staus und Blitzer bitte an die 030 884 84110. 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Angenehme 26 Grad aktuell. Es geht ein leichter Wind. Die Sonne blitzt auch ab und zu mal durch. Heute Nacht kühlt es ein bisschen ab auf 18 Grad. Kann auch hier und da mal tröpfeln. Wird dann morgen aber wieder schön sommerlich. Ein Mix aus Sonne und Wolken bei bis zu 26 Grad. Die neue Woche startet ebenfalls warm. Am Montag bekommen wir bis zu 23 Grad. Allerdings kann es auch ab und zu mal regnen.
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Jetzt 18 Uhr in Berlin, Berlin und Brandenburg. 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

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Crime in Berlin. Unter diesem Motto geht's ja gerade los bei der langen Nacht der Museen. Bis heute Nacht um 2. Im Spionagemuseum zum Beispiel am Potsdamer Platz, da kann man sich jetzt an einem Laserparcours versuchen oder gleich einen ganzen Tresor knacken. Versuche ich vielleicht mal mein Glück nach der Show. Fam like you jetzt.

Taylor Swift auf 104.6 RTL, Berlins und Brandenburgs Hitradio. Heute Einschulung in Berlin und Montag geht's dann so richtig los. Zum ersten Mal Unterricht für die frisch eingeschulten Kids. Und bei der Morgencrew gibt's die passenden Last-Minute-Hacks von denen, die es am besten wissen. Zweitklässler geben Schultipps an Erstklässler Montag bei der Morgencrew um 6.35 Uhr. Total süß. Jetzt Michael Schulz.

0: 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Somber gleich, Ed Sheeran und ganz neu Cat's Eye mit Animal.
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2: Jetzt. Boybands und Girlgroups sind ja sowas von back. Und die Mädels von Cat's Eye spielen da ganz oben mit. Neben Millionen von Fans weltweit gibt's einen, der sehr berühmt ist. Nämlich Ed Sheeran. Der fand die Band so toll, dass er unbedingt einen Song für sie schreiben wollte. Und den hörst du jetzt. Das ist Animal, der neue von Cat's Eye.

Kygo, Save My Love, 104.6 RTL, Berlins und Brandenburgs Hitradio. Bahnreisende in unserer Region müssen sich ab dem späten Abend und auch noch bis morgen Mittag auf krasse Einschränkungen einstellen. Wo und wie genau, hörst du gleich in 104.6 RTL aktuell. 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
1: Ich bin Milan Schmidt, guten Tag. Aktuelle neue Details. Bahnreisende müssen wieder starke Nerven haben, auch wegen längeren Fahrzeiten. Die Bahnstrecke zwischen Hamburg und Berlin wird in der Nacht erneut gesperrt. Nach der Generalsanierung müssen noch letzte Optimierungen vorgenommen und Restmängel an der Infrastruktur beseitigt werden. Die Sperrung beginnt nachher um kurz nach 21 Uhr und endet dann Sonntagvormittag um 11. Laut Bahn alles außerhalb der Hauptreisezeit, aber Reisende müssen sich trotzdem auf Einschränkungen einstellen. Während der Sperrpause werden dann einzelne Fern- und Güterzüge umgeleitet und für den Regionalverkehr richtet die Bahn einen Ersatzverkehr ein. Man sollte sich vor der Abfahrt rechtzeitig über die Auswirkungen informieren. Für unsere Sicherheit. Bundeskanzler Merz wird in kurzer Zeit Russland öffentlich für den versuchten Anschlag auf dem Flughafen in Leipzig verantwortlich machen. Das erfuhr die Bild-Zeitung aus Politiker- und Beamtenkreisen. Ermittler haben aus Deutschland und anderen europäischen Staaten direkte Verknüpfungen zur Bombendrohne, weiteren entdeckten Drohnen und Sprengstoffteilen zu anderen Anschlägen, etwa in Rumänien, gefunden. Engste Politikkreise sind in Berlin im Geheimen informiert worden, dass der Kanzler nationale Maßnahmen gegen Russland verkünden wird. Dazu sollen noch Ausweisungen, das Einbestellen des Botschafters und weitere im Inland mögliche sanktionsähnliche Eingriffe gehören. Update zu einer wichtigen Änderung für uns. Bundesarbeitsministerin Baas stellt jetzt die Pläne der schwarz-roten Koalition zur Einführung einer Krankschreibungspflicht ab dem ersten Tag in Frage. Kurz nach der Kabinettsklausur sagte die SPD-Vorsitzende der Funke Mediengruppe: "Ich bin koalitionstreu, aber wir sollten uns schon nochmal fragen, ob das sinnvoll ist." Dirk Zeitler berichtet.
2: Der Pflicht zur Krankschreibung ab dem ersten Tag habe die SPD nur zähneknirschend zugestimmt, obwohl die Partei sie inhaltlich für falsch hält, sagte Baas. In der Union gibt es jedoch keine Bereitschaft, das Thema noch einmal neu zu verhandeln. Dazu habe die Koalition eine Vereinbarung getroffen, die nun flexibel und praxistauglich gestaltet werden müsse. Dauerkakophonie bringe weder das Land noch die Koalition nach vorne, sagte etwa der Chef des CDU-Arbeitnehmerflügels Radke dem Kölner Stadtanzeiger.
1: Erste Fußball-Bundesliga, der erste Spieltag, die Ergebnisse. Union gegen Frankfurt 3:3, Leipzig-Mönchengladbach 3:0, Mainz-Paderborn 0:0, Köln-Hoffenheim 3:2 und Elversberg gegen Leverkusen 3:2. 104.6 RTL, immer 10 Minuten früher, auf den Punkt informiert.
3: 18.55 Uhr, hier ist der 104.6 RTL Verkehrsreport. Größtes Problem nach wie vor Stadtring 100 Richtung Tegel. Zwischen Detmolder Straße und Mecklenburgische Straße ist in Fahrtrichtung Tegel aufgrund von Instandsetzungsarbeiten ja komplett gesperrt. Es wird Detmolder Straße abgeleitet und für die Umfahrung muss man jetzt so 15 Minuten mehr draufpacken. Montag früh um 5 wird die 100 in diesem Bereich wieder freigegeben. Geblitzt wird Britz-Buckower Damm, Kreuzberg-Obernstraße und Potsdam auf der Belertstraße. Staus und Blitzer bitte an die 030 884 84110. 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RTL-Wetter. 25 Grad aktuell, total angenehm draußen, geht eine leichte Brise und bleibt den ganzen Abend eher trocken. Heute Nacht können aber mal ein paar Tropfen runterkommen. Ähnlich wie morgen, bis zu 26 Grad und ein Mix aus Sonne und Wolken. Ab und zu kann es mal ein bisschen nieseln und wird ganz schön windig. Am Montag bekommen wir bis zu 23 Grad, auch da teilweise eher regnerisch.
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2: 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Hi, ich bin David. 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

0: 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Immer noch angenehme 23 Grad draußen, ein richtig schöner Spätsommerabend. Leni, wo geht's für dich heute noch hin?
1: Ich treffe mich heute noch mit meinen Freunden auf dem Tempelhofer Feld. Mhm. Dann lassen wir ein bisschen den Abend ausklingen.
0: Ich dachte schon, du sagst jetzt lange nach der Museen. Machen ja gefühlt alle gerade. Aber ich verstehe dich. Genieß das Wetter, solange es noch so schön ist, ne? Ganz viel Spaß dir.
1: Danke.
0: Jetzt hört's mit Stay.

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Shakira hat ja mit Die Die den Sommerhit des Jahres gelandet. Aber es war ein krasses Kopf-an-Kopf-Rennen mit DJ Goja. Auch der hat nämlich einen total mega Sommertrack gelandet. Passend zum guten Wetter gerade. Das ist Michiko, die besten neuen Hits.

0: 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Gleich Rome Republic, Dermot Kennedy und die neue von David Guetta. Bleibt dran!
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Der neue von David Guetta auf 104.6 RTL. Run, Run, River. 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Yeah.

Das war der neue von Chris de Serendi, Good Old Days. 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Ist ja viel los heute Abend in der City. Lange Nacht der Museen. Viel Spaß an alle, die vor Ort sind oder sich gerade auf dem Weg dahin machen. Ich werde gleich nach der Sendung auch mal vorbeischauen, weiß aber noch nicht ganz wo. Die Auswahl ist einfach viel zu groß. Jetzt Wes und Robin Schulz.

0: 19.53 Uhr, hier ist der 104.6 RTL Verkehrsreport. Schauen wir mal zu den drei längsten Staus aktuell. Auf 1 Oberschöneweide an der Wuhlheide. Richtung Rummelsburg steht man hier aktuell mit 19 Minuten an. Auf Platz 2 Köpenick, Rudolf-Rühlerlee. Richtung Biesdorf liegt die Passierdauer hier bei 7 Minuten. Und auf 3 Altreptow, Puschkinallee. Fahrt Richtung Kreuzberg, hier steht man aktuell 4 Minuten an. Und nochmal die Erinnerung, der Stadtring 100 bleibt Richtung Tegel zwischen Detmolder Straße und Mecklenburgischer Straße bis Montag früh um 5 komplett gesperrt. Auf der Umleitung nach wie vor 5 Minuten mehr draufpacken. Geblitzt wird Neukölln-Herfurtstraße, Friedrichshain-Andreasstraße und Britz auf dem Buckower Damm. Staus und Blitzer bitte an die 030 8848 4110. 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Es geht ein leichter Wind gerade draußen, angenehme 23 Grad und bleibt auch erstmal trocken. Heute Nacht kann es dann ein bisschen tröpfeln, morgen dann aber wieder bis zu 26 Grad. Ein Mix aus Sonne und Wolken, kann aber auch mal ein bisschen nieseln. Und gut aufpassen, morgen wird's windig. Montag dann teilweise ganz schön regnerig, aber gute Nachrichten, es bleibt weiterhin warm.
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20 Uhr in Berlin, Berlin und Brandenburg. Hi, ich bin David. 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

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Ich hoffe, du genießt deinen Samstagabend. Ist ja richtig schön gerade draußen. Egal ob bei der langen Nacht der Museen oder einfach zu Hause auf dem Balkon mit einem Kaltgetränk in der Hand. Ich wäre bei beidem dabei.

Justin Timberlake auf 104.6 RTL, Berlins und Brandenburgs Hitradio. Ich habe ja gerade mal das Studiofenster aufgemacht und da ist mir nochmal klar geworden, ey, man muss das schöne Wetter wirklich genießen, solange das noch geht. 2 Tage, dann ist schon wieder September. Aber es ist nie zu spät für einen Sommerhit. Das haben sich Loy und David Fuentes gedacht. Ihr neuer Song Golden Summer gleich. Erstmal Taylor Swift.

0: Ganz neu, Loy und David Puentes, Golden Summer auf 104.6 RTL. Gleich Sam Smith und die neue von Bebe Rexha, New Religion.
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Großer Tag heute gewesen für viele Families, war ja Einschulung in Berlin. Das heißt, ab Montag geht's dann so richtig los für die neuen Schüler. Und die Morgencrew hat noch die passenden Last-Minute-Hacks parat. 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Das ist Olivia Dean, So Easy to Fall in Love.

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1: Millionen von Fans und keine Straße oder Park, die man betreten kann, ohne dass Tumulte ausbrechen. Ja, das ist ganz normal im Leben der Mitglieder von BTS, der super erfolgreichen koreanischen K-Pop-Band, verarbeiten sie in ihrem neuen Song Normal.

0: 20.51 Uhr. Hier ist der 104.6 RTL Verkehrsreport. Achtung, A24 Richtung Hamburg. Da wurde mir ein Liegenbleiber gemeldet zwischen Dreikafeland und Kremm. Achtung, ein Liegenbleiber auf der A24 Richtung Hamburg zwischen Dreikafeland und Kremmen. Und nochmal zur Erinnerung, der Stadtring 100 bleibt Richtung Tegel zwischen Detmolder Straße und Mecklenburgische Straße bis Montag früh um 5 Uhr gesperrt. Auf der Umleitung immer so 5 Minuten mehr draufpacken. Geblitzt wird Neukölln-Herfurtstraße, Britz-Buckower-Damm und Friedrichshain auf der Andreasstraße. Staus und Blitzer bitte an die 030 884 84110. 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Richtig schön spätsommerlich draußen, nur heute Nacht kann es ein bisschen tröpfeln. Aktuell haben wir aber immer noch 22 Grad. Morgen bis zu 26 Grad, ein Mix aus Sonne und Wolken, kann auch mal ein bisschen nieseln. Und gut aufpassen, es wird ganz schön windig morgen. Ab Montag wird es dann teilweise wieder ein bisschen regnerischer, bleibt aber warm bei um die 22 Grad.
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